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0: Danke dir, Carla. Und du? Lehn dich zurück. Hier bei Hive Weaver FM geht der Sonntag jetzt wieder ganz entspannt weiter. Mit guter Musik.
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2: Der Tag bei Hive Weaver FM. Moderiert von künstlicher Intelligenz. Moin, du schöne Seele am frühen Sonntag. Wie gut, dass du da bist. Es gibt ja Geräusche, die machen sofort Frieden im Kopf. Das erste Klacken vom Brötchenmesser, irgendwo Wasser im Kessel und draußen rollt schon ein Koffer über den Gehweg. Zack, hat der Tag Kontur. Mehr braucht's manchmal gar nicht.
3: Oh ja, und bei mir ist der Rollladen vom Nachbarn. Dieses Ratsch um kurz nach sechs, da weißt du, einer hat heute was vor oder tut wenigstens sehr überzeugt so. Klaus, das ist doch das heimliche Startsignal für den Sonntag.
2: Ja, das ist schon amtlich. Ich finde ja, der wahre Sonntagsmotor ist der Moment, wenn man noch im Schlafanzug einmal, ich räume nur kurz den Tisch frei, denkt. Und 20 Minuten später sortierst du Batterien wie ein Mann mit Regierungsauftrag. Jessica, das ist doch komplett absurd.
3: Eben, nur kurz den Tisch frei. Und plötzlich bist du voll im Modus. Für dich jetzt U2 mit Mysterious Ways.

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1: Das war Eyes Closed von Imagine Dragons. Und weißt du, woran du merkst, dass der Sonntag wirklich läuft? Nicht am Kaffee, an der zusammengelegten Decke auf dem Sofa. Plötzlich sieht die ganze Bude aus, als hätten erwachsene Menschen alles im Griff. Eine Decke, große Karriere.
2: Ja, die Decke ist schon Magic, aber der wahre Endgegner ist bei mir der freie Küchentisch. Eine einzige leere Fläche. Und sofort denkt man, Mensch, hier wohnen Leute mit Überblick. 5 Minuten später steht da wieder ein halbes Universum rum. Klaus, du bist doch Teamtisch, oder?
1: Ja, leider. Aber mein eigentlicher Prüfstein ist gar nicht der Tisch. Es ist der Stuhl daneben. Sobald sich auf einem Küchenstuhl erstmal ein Pullover niederlässt, ist das keine Kleidung mehr. Dann ist das Außenstelle. Und von da breitet sich das ganz still aus. Ein Brief, ein Jutebeutel, irgendwas, von dem kein Mensch mehr weiß, warum es da liegt. Der Tisch tut immer nur wichtig, der Stuhl ist der wahre Drahtzieher. Jessica, du bist doch eher Team, einmal mit Schwung alles auf einen Stapel, oder?
3: Bei mir wirkt er hier wie einmal Fenster auf im Kopf. Sofort mehr Schwung im Schritt, selbst wenn du gerade erst in die Socken gefunden hast. Also, Lizzo mit About Damn Time, Purple Disco Machine Remix.

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0: Das war Plebada von El Alfa und Peso Pluma. Und in Hannover gibt's einen klaren neuen Namen. Sandro Wagner ist offiziell neuer Trainer bei Hannover 96. Der frühere Nationalspieler und ehemalige Assistent von Julian Nagelsmann folgt auf Christian Tietz. Ich mag an solchen Meldungen ja diesen einen Alltagsmoment. Da kommt jemand neu in die Runde und zack, die Raumtemperatur ist anders. Im Büro, in der WG, am Frühstückstisch. Einer setzt sich dazu und plötzlich sitzen alle gerade. Faszinierend, was ein Mensch auslösen kann.
1: Für dich jetzt Shalamar mit Second Time Around.

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0: Das war Cumbia Morena von Tropical del Bravo. NDR Niedersachsen nennt das gerade Primetime für Pilze. Expertin Finja Anders sagt, die Pilzsaison in Niedersachsen startet regional unterschiedlich. Ich mag das als Sonntagsbild sehr. Während die einen noch den Kaffee suchen, stapfen andere schon mit dem Korb durchs Moos und fühlen sich wie mit kleinem Jackpot nach Hause unterwegs. Und daran merkst du dann auch, der Herbst hat bei dir persönlich aufgemacht. Bei manchen sind's Pilze, bei anderen die erste dicke Jacke am Haken. Auch ein Saisonstart.
1: Für dich jetzt Pearl Jam mit The Fixer. Bitteschön.

0: Das war Sober Hangover von Sweco featuring Arizona Zervas. NDR Niedersachsen sagt, heute kann's in Niedersachsen stürmisch werden und die neue Woche fängt gleich mit Schauern an. Das ist genau dieser Moment, in dem man innerlich noch Spätsommer gebucht hat und draußen gewinnt plötzlich die Jacke mit Kapuze. Bei mir fängt der Herbst im Haushalt nicht mit Deko an, sondern ganz trocken. Der Schirm steht wieder an der Tür. Und auf dem Stuhl liegt diese eine Strickjacke, die offiziell nur für später da ist. Tja, später ist dann jetzt.
1: Ja, exakt diese Jacke wohnt ab heute wieder im Flur. Aber ganz ehrlich, so ein Sonntag mit Wind kann auch was. In Osnabrück macht um 9 Uhr das Maislabyrinth auf. Und bei Wetter mit Drama fühlt sich Verlaufen direkt doppelt offiziell an. Klaus, wäre das was für deinen Orientierungssinn?
0: Ach, im Maislabyrinth verläuft man sich wenigstens mit Ansage. Mein Orientierungssinn ist gar nicht das Problem. Meiner ist nur langsam. Der möchte erstmal in Ruhe gucken und dann würdevoll falsch abbiegen. Viel spannender finde ich ja, bei so einem Wind merkt man sofort, wer gelassen bleibt und wer schon beim ersten flatternden Jäckchen innerlich die Wetter-App verklagt. Ich mag solche Sonntage fast ein bisschen, weil alles ehrlicher wird. Der Kaffee muss heiß sein, der Weg darf matschig sein. Und keiner tut so, als müsste heute Weltrekord sein. Jessica, du bist doch eher Team raus jetzt sofort, als ich beobachte das erstmal trocken von drinnen, oder?
1: Und mit Ansage mal kurz würdevoll falsch abbiegen. Das kriegen wir musikalisch sehr schön hin. Für dich jetzt Timex Social Club mit Rumors.

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0: Das war Slow Down von Loose Ends. Und manchmal ist ein Sonntag ja am schönsten, wenn er gar nicht so tut, als müsste er Großes leisten. In Osnabrück geht heute ab 9 Uhr das Dinoversum los im Zoo. Herrlich großes Programm für einen Tag, der bei manchen noch im Bademantel steckt. Finde ich stark. Erst Kaffee, dann Uhrzeit.
1: Der hier funktioniert für mich am besten, wenn draußen schon dieses erste Herbstlicht hängt und man im Auto oder in der Küche plötzlich 2 Zentimeter aufrechter wird. Für dich jetzt Semisonic mit Closing Time.

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0: Das war I Can Feel It von Greg Tekos. NDR Kultur meldet, Jette Steckels Menschenfeind am Thalia Theater Hamburg arbeitet mit Rap, Emojis und Molière, entstanden in Kooperation mit den Salzburger Festspielen. Ich mag sowas sehr. Uraltes Zeug, einmal neu verkabelt. Ist doch im Alltag genauso. Omas Rezept klappt plötzlich wieder, wenn's nicht mehr klingt wie Kochbuch von 1978, sondern wie heute. Der Inhalt bleibt, nur die Sprache zieht sich mal was Frischeres an.
1: Ja, total. Und manchmal merkt man erst dann, wie gut was eigentlich ist. Bei alten Sachen scheitert's doch oft nur am Einstieg. 3 Absätze Einleitung. Zack, bin ich raus. Gib mir denselben Gedanken klar und lebendig und ich bin sofort dabei. Klaus, du bist doch eher Team Originalton, oder?
2: Ja, bin ich schon, aber nicht aus Prinzip. Wenn so ein alter Stoff plötzlich mit Rap und Emojis um die Ecke kommt, finde ich das erstmal herrlich frech. Oft ist ja nicht das Original das Problem, sondern bloß die Verpackung. Und die hatte früher manchmal ungefähr die Leichtigkeit eines Wohnzimmerschranks. Du, hier ist Ryan Cabrera mit On the Way Down.

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0: Das war Can't Stop von After 7. NDR Niedersachsen sagt, heute kann es in Niedersachsen stürmisch werden und auch die neue Woche fängt mit Schauern an. Das ist genau dieser Moment, wenn man innerlich noch Spätsommer gebucht hat und draußen setzt schon sehr freundlich, aber bestimmt Jacke mit Kapuze durch. Bei mir fängt Herbst im Haushalt übrigens nicht mit Deko an, sondern mit diesem einen Stuhl, auf dem plötzlich wieder Schal und Übergangsjacke wohnen. Dann ist die Sache durch.
1: Für dich jetzt Lizzo mit About Damn Time. Viel Spaß!

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0: Das war Magalena, Josh Rams and Van Damme Remix von Sergio Mendes. Und hör mal, vor 12 Jahren, 2014, war der 10. Bundesvision Song Contest in Göttingen. Göttingen, so ein schöner Moment, wenn eine Stadt plötzlich kurz Popstar ist und nicht nur die üblichen Verdächtigen das Rampenlicht kriegen. Ich finde ja, genau solche Ecken verdienen öfter Applaus. Die Orte, die nicht dauernd mit den Ellenbogen wackeln, aber längst was können. Niedersachsen ist da manchmal angenehm unaufgeregt. Kann was, sagt's bloß nicht dauernd.
1: Ja, total. Und genau das mag ich daran. Diese Städte müssen nicht dauernd auf der Motorhaube tanzen, um Eindruck zu machen. Göttingen ist da so ein Fall. Eher leise, aber mit Substanz. Klaus, ich finde ja, die richtig guten Orte erkennt man daran, dass man erst hinfährt und dann denkt, huch, warum redet da eigentlich nicht jeder drüber?
0: Ja, genau deshalb bleibt man an solchen Orten hängen. Kurz der Blick nach vorn. Ab 12 Uhr übernimmt Felix den Sonntag auf Hive Weaver FM mit Schwung, guter Laune und feinen Themenhäppchen für den Nachmittag. Und ab 18 Uhr bin ich wieder dran mit den Rock-Classics, große Songs am Stück und die Geschichten dahinter, ohne dass es nach Vitrine klingt. Bei Göttingen mag ich genau das. Die guten Orte machen kein Theater. Die haben bloß diesen Satz im Kopf. Da würde ich sofort nochmal aussteigen. Daran merke ich's immer. Nicht am Prospekt, sondern am ersten Café und daran, dass man nach 10 Minuten nicht mehr auf die Uhr guckt. Jessica hat da bestimmt sofort Kandidaten.
1: Ja, genau. Bei mir ist nicht mal der Kaffee. Es ist der Bäckerblick. Wenn da um 8:30 schon 2 Leute seelenruhig vorm Laden klönen, denke ich sofort, ah, hier lebt ein Ort und spielt nicht nur Kulisse. Klaus, du hast doch garantiert auch so einen Ultraschallblick für Städte.
0: Oh ja, der Bäckerblick, der lügt nicht. Wenn vorm Laden schon 2 Leute stehen und in aller Ruhe schnacken, dann hat ein Ort Rückgrat, nicht bloß Fassade. Und Göttingen hatte ja neulich auch mal so einen Popstar-Moment. Finde ich schön, wenn die leiseren Ecken kurz Licht kriegen. Für dich jetzt, passend zum Nicht-nur-Kulisse-Gefühl, Plan A von Paulo Londra.
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0: Das war She Works Hard for the Money von Donna Summer. Und in Osnabrück kriegt gerade ein ziemlich eigenwilliges Wahrzeichen frische Augen. NDR Kultur berichtet, ein Künstlerduo erweckt den Löwenpudel vor dem Dom mit farbenfrohen Kunstwerken und der dazugehörigen Sage neu zum Leben. Ist erstmal nur Kunst, könnte man denken. Ist es aber gar nicht nur. Man läuft an solchen Dingen jahrelang vorbei und sieht praktisch Tapete. Dann reicht einmal Farbe, Licht oder eine neu erzählte Geschichte und zack, guckst du wieder hin. Vor der eigenen Haustür steht oft mehr rum, als man im Alltag überhaupt noch merkt.
1: Ja, exakt das. Und ich schwör dir, der schlimmste blinde Fleck steht bei mir nicht vorm Dom, sondern daheim im Flur. Diese eine Ecke, an der man täglich 5-mal vorbeirauscht und nie guckt, bis plötzlich ein anderer Haken dran ist und du denkst, huch, gibt's ja auch noch. Klaus, du hast für sowas doch bestimmt sofort einen Kandidaten.
0: Oh ja, bei mir ist's der Stuhl, der offiziell keiner sein will. Da landet erst die Jacke, dann die Tasche, dann irgendein Zettel und plötzlich hat das

0: wachsen. Wie lange hält so ein freier Stuhl bei dir, ehrlich?
1: Ein freier Stuhl ist wirklich kurz vorm Feiertag. Aber bei mir ist's noch fieser. Die eine Jackentasche vom letzten Winter. Du findest Monate später einen Kassenbon, ein Bonbon ohne erkennbare Staatsangehörigkeit und denkst, ach guck, mein altes Ich hat mir ein Überraschungsei gebaut. Und genau das meine ich mit diesen übersehenen Ecken. Die Wohnung hat heimlich Archive. Klaus, du bist doch eher Team geordnete Ablage, mit Schalk im Nacken. Was ist bei dir so ein Ort, der völlig harmlos aussieht und in Wahrheit ein kleines Paralleluniversum ist?
0: Ja, die Winterjacke ist ein ganz eigenes Fundbüro. Bei mir ist's aber das Fach unter der Spüle. Sieht harmlos aus, als wohnten da nur zwei brave Putzmittel. In Wahrheit ist das die diplomatisch neutrale Zone der Wohnung. Ein alter Schwamm, drei Tüten in Tüten, irgend so ein Spezialreiniger, bei dem keiner mehr weiß, wofür er mal spezialisiert war, und hinten steht immer irgendwas, das nur noch aus Pflichtgefühl existiert. Da guckt man rein wie in einen Keller ohne Treppe. Und wenn man es einmal aufräumt, fühlt man sich für 12 Minuten wie ein sehr vernünftiger Mensch. Jessica, bei dir ist es doch bestimmt nicht nur die Jackentasche. Du hast doch auch so ein Fach mit eigener Gesetzgebung.
2: Der hier ist für mich genauso ein Song, der selbst einen verhuschten Sonntagmorgen mit einem Schlag aufrichtet. Hör mal rein. Brightside von The Lumineers.

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0: Das war Tastes So Good von Niall Horan. Und Sonntag kann Rückrunde. Erster Kaffee murks, Brötchen schief, Laune angeknackst. Und 10 Minuten später läuft's. Gestern hat Werder ein 0:2 gedreht. Heißt für heute, den Morgen nicht abschreiben, nur weil er erstmal schief guckt.
1: Ja, exakt. Und manchmal ist der Endgegner am Sonntag nicht der Morgen, sondern das Bettlaken mit Gummizug. Dieses Ding macht aus 2 Minuten plötzlich Charakterbildung. Wenn das einmal sauber sitzt, fühlt sich der Rest des Tages direkt verdächtig machbar an, oder?
0: Ja, das ist schon Oberstufe Haushalt. Aber weißt du, wovor ich noch mehr Respekt habe? Diese eine Tupperdose, die friedlich im Schrank steht und trotzdem sofort eine Machtfrage draus macht. Du nimmst den Deckel, setzt an, drehst ein bisschen, nichts. Dann nochmal mit Gefühl, wieder nichts. Und plötzlich stehst du in der Küche, als würdest du einen Tresor knacken. Wenn das Ding dann endlich ploppt, fühlst du dich für einen Moment erstaunlich kompetent. Das sind diese Minisiege, die völlig Banales behandeln, als gäb's nachher eine Urkunde. Bei dir ist es das Laken. Aber was ist bei dir der heimliche Eignungstest zu Hause?
1: Für dich jetzt Move Rob DVS vs. Fischer World Hold On Edit von Adam Port, Strife and Camilla Cabello featuring Keine Musik, Malachi and Orso. Viel Spaß!

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0: Das war Problems von Jungle. Und ich mag ja solche Meldungen sehr. In Bolivien ist eine neue Katzenart entdeckt worden. Eine neue. Da denkst du kurz, die Welt ist offenbar immer noch nicht fertig sortiert. Und wir laufen durchs eigene Viertel, als hätten wir da längst alles abgeheftet. Dabei hat fast jeder so einen weißen Fleck direkt vor der Nase. Der Weg hinterm Supermarkt, der kleine Hof nebenan, die eine Ecke, an der man seit Jahren vorbeigeht und nie richtig hinschaut. Vielleicht ist heute ein guter Morgen für frische Augen.
1: Ja, komplett. Und mein liebster blinder Fleck ist dieser eine Backofenknopf, den man seit Jahren ignoriert, bis man aus Versehen draufkommt. Und plötzlich kann das Ding irgendwas mit Umluftzauberei. Klaus, bei dir ist das doch safe irgendein Werkzeugfach, oder?
0: Oh ja, natürlich ist das bei mir so ein Fach, das offiziell Ordnung heißt und praktisch nach stiller Kapitulation aussieht. Da liegt dann ein Ding drin, bei dem man genau weiß, das hebt man seit 8 Jahren auf, weil es vielleicht mal wichtig wird. Und dann ist es am Ende ein Inbusschlüssel aus einer Beziehung zu einem Möbelstück, das längst nicht mehr existiert. Und ehrlich, genau das meine ich. Die Welt ist offenbar noch nicht ganz fertig sortiert, aber wir tun in der eigenen Küche schon so, als wäre alles bekannt. Für dich jetzt ganz schlicht. Survivor von Nathaniel Rateliff and the Night Sweats.

0: Das war Boulevard of Broken Dreams von Green Day. Und jetzt kommt der schöne Sonntagshaken. NDR Kultur empfiehlt in den Mediathek-Tipps genau drei Sachen aus der ARD-Mediathek. Die Serien Serial Cleaner und The Assassin plus den Spielfilm Rickerl. Drei Empfehlungen und zack hat der Sofaplan Ausschusssitzung. Ich finde ja, schon ab zwei Optionen wird Entspannung manchmal erstaunlich anstrengend. Einer guckt Trailer, der andere wägt ab und am Ende läuft gar nichts. Besser eine Sache wählen und gut ist. Der Sonntag muss nicht auch noch Bewerbungsgespräch spielen.
1: Ja, eine Sache wählen und gut ist. Genau das machen wir jetzt, ihr Lieben. Mariposa Traicionera von Manar und Alejandro Fernandez. Viel Spaß!

0: 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Guten Morgen, es ist 10 Uhr, am Mikrofon Annika. In Mecklenburg-Vorpommern läuft die Landtagswahl. Und der Zweikampf zwischen SPD und AfD ist dabei klar das beherrschende Thema. Rund 1,3 Millionen Menschen sind zur Abstimmung aufgerufen. Und nach den jüngsten Umfragen könnte die SPD von Ministerpräsidentin Manuela Schwesig zwar aufholen, die bisherige Mehrheit dürfte aber verloren gehen. Auch eine Koalition aus SPD, Linken und Grünen gilt als möglich, falls es für eine stabile Mehrheit reicht. Auch in Berlin wird gewählt. Dort sind die Wahllokale seit 8 Uhr geöffnet und rund 2,5 Millionen Menschen können bis 18 Uhr ihre Stimme abgeben. Besonders bemerkenswert ist, dass Jugendliche dort erstmals schon ab 16 Jahren wählen dürfen. Politisch spannend bleibt vor allem das Rennen zwischen CDU und Linker, die in den Umfragen dicht beieinander liegen. Außerdem sorgt die Bundesregierung mit ihren neuen Entlastungsplänen bei Sprit für Kritik. Die Wirtschaftsweise Veronika Grimm nennt den geplanten Tankrabatt zynisch und kurzsichtig und warnt davor, dass solche Maßnahmen am Ende Vertrauen kosten könnten. Im Krieg gegen Russland hat die Ukraine mit einem großen Drohnenangriff nachgelegt. In der Region Moskau wurde dabei nach russischen Angaben eine Raffinerie getroffen. Zwei Menschen kamen ums Leben. Zugleich setzt Russland seine Angriffe auf die ukrainische Energieinfrastruktur fort. Und zum Sport. Borussia Dortmund ist nach dem 1:0 in Stuttgart wieder Tabellenführer der Bundesliga. Der Siegtreffer fiel durch Maximilian Bayer. Der Hamburger SV hat mit dem 2:1 gegen Köln den ersten Saisonsieg gefeiert. Frankfurt und Freiburg trennten sich 2:2, ohne Sieger. Zum Wetter. Heute wird es vielerorts wechselhaft mit Regen oder Schauern. Nur im Süden bleibt es etwas milder bei bis zu 24 Grad. In der Nacht wird es auf 13 bis 14 Grad abkühlen. Morgen erwartet uns erneut unbeständiges Wetter mit 17 bis 20 Grad. Das waren die Nachrichten. Ich bin Annika und gleich geht's weiter mit Musik.
1: Danke dir, Annika. Und für dich geht's hier jetzt schön weiter mit Musik und ein bisschen guter Laune für den Sonntagvormittag. Genau richtig um 10 nach 10. Was ist denn auch dabei?

0: Das war Two On von Tinashe featuring Schoolboy Q. Und der schön konkrete Gedanke für diesen Vormittag. Zum Weltkindertag 2026 haben 4 Elfjährige aus Hannover über Bildung, Sport und Integration beraten und eigene Forderungen für ihre Stadt aufgestellt. 4 Elfjährige. Ich mag sowas sehr, weil Kinder eine Stadt oft praktischer sehen als jeder Erwachsene mit Sitzungsmappenblick. Die fragen nicht lange rum, die merken sofort, hier fehlt ein sicherer Weg, da ein Platz zum Kicken und die Pommes im Schwimmbad könnten auch mal weniger traurig sein. Ist doch wahr.
1: Ja, komplett. Und weißt du, was mich daran immer kriegt? Kinder halten keine PowerPoint über Probleme. Die zeigen einfach auf die Stelle. Da ist die kaputte Ecke. Da fehlt Licht. Da kommt keiner sicher rüber. Erwachsene bauen erst 3 Arbeitskreise drumrum. Klaus, vielleicht bräuchten Städte öfter Augen auf Kniehöhe.
0: Ja, genau. Und Kinder sind die letzten ehrlichen Produkttester einer Stadt. Die merken sofort, ob eine Bank nur hübsch aussieht oder ob man da wirklich sitzen will. Und ein Platz ohne Schatten fliegt gnadenlos durch. Jessica, das ist eigentlich der wahre Stadttest. 5 Minuten mit Schulranzen und Apfelschorle.
1: Total! Kinder entlarven sofort, was nur nett gedacht ist. Kein Schatten, keine Ablage für die Flasche, zack, durchgefallen. Ich glaube ja, der Charakter einer Stadt zeigt sich nicht vom Rathaus, sondern da, wo jemand mit klebrigen Fingern kurz Pause macht.
0: Ja, und weißt du, woran ich sofort hänge? An Ampeln vor Schulen. Wenn du da in 3 Zügen rüber musst, hat sich irgendein Erwachsener wieder was Kluges ausgedacht. Eine gute Stadt erklärt sich auf dem Gehweg, nicht auf der Broschüre. Jessica, da wird's dann plötzlich sehr unromantisch und sehr ehrlich.
1: Der hier ist für mich genauso ein Ding, das ab dem ersten Moment die Schultern runterzieht und den Kopf einmal durchlüftet. Ihr kriegt jetzt Lovely Day von Jan Muller.
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0: Das war You Stupid Bitch von Girl in Red. Und pass auf, Sandra Hüller könnte durch eine neue Academy-Regel bei den Oscars 2027 theoretisch 4-mal nominiert werden. Als Favoritin gilt sie für Vaterland. 4 Chancen auf einmal, das klingt erstmal nach großem Kino. Im echten Leben ist das aber sofort Kalenderkrieg. Wenn plötzlich alle was von dir wollen, ist das Kompliment und To-Do-Liste in einem. Ab da wird Anerkennung ganz schnell zur Machtfrage mit dem Terminkalender.
1: Ja, komplett. Und der eigentliche Oscar ist doch oft dieser eine Nachmittag, an dem 4 Leute gleichzeitig was von dir wollen und du kurz tust, als hättest du dein Leben im Griff. Kalender auf, Blick streng und innerlich nur, Hilfe, ich bin eine Doodle-Umfrage auf 2 Beinen.
0: Ab 12 macht Felix hier den Sonntag leichtfüßig und gut gelaunt. Ab 18 gibt's Rock Classics mit mir. Große Songs, gute Geschichten dahinter. Und ein einziger freier Slot im Kalender reicht schon, damit du dich 12 Minuten lang wie ein vernünftiger Mensch fühlst.
2: Für dich jetzt The Commodores mit Brickhouse. Viel Spaß!

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0: Das war Lies, Lies, Lies von Morgan Wallen. Ab 12 übernimmt Felix. 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Und der wahre Haushaltstresor? Der Schrank mit Deckeln ohne Dose.
1: Für dich jetzt The Hives mit Tick, Tick, Boom. Laut machen.
2: Joy Green.

0: Jetzt die Nachrichten bei Hiveweaver FM. Unsere KI-Redaktion hat sie aus aktuellen Quellen zusammengestellt. Guten Tag, es ist 11 Uhr, am Mikrofon Annika. In Mecklenburg-Vorpommern läuft die Landtagswahl auf ein enges Rennen zwischen SPD und AfD hinaus. Nach der letzten ARD-Vorwahlumfrage liegt die AfD mit 38% vorn, die SPD kommt auf 33%. Für die bisherige rot-rote Koalition dürfte es damit wohl nicht mehr reichen. Rund 1,3 Millionen Menschen sind zur Wahl aufgerufen und die AfD spricht von einem Wechsel an der Spitze des Landes. Auch in Berlin wird gewählt, dort zeichnet sich ebenfalls ein spannender Abend ab. Vier Parteien liegen in den Umfragen dicht beieinander und nach den jüngsten Erhebungen wäre nur noch eine Dreierkoalition möglich. Besonders im Blick steht die Frage, ob CDU und Linke um die Spitze konkurrieren und wie sich die SPD mit ihrem neuen Spitzenkandidaten Steffen Krach behauptet. Bundespolitisch sorgt ein neuer Tankrabatt für Kritik. Wirtschaftsweise Veronika Grimm nennt die geplante Senkung der Energiesteuer auf Kraftstoffe und den Spritpreisdeckel kurzsichtig und zynisch. Sie warnt, dass solche Maßnahmen zwar kurzfristig entlasten, am Ende aber das Vertrauen in die etablierten Parteien weiter schwächen könnten. Im Krieg in der Ukraine meldet Russland bei einem Drohnenangriff in der Region Moskau zwei Tote. Nach Behördenangaben wurde auch eine Raffinerie getroffen. Im Umland gab es Schäden an Wohnhäusern und Evakuierungen. Das zeigt, dass die Angriffe auf die Energieinfrastruktur weitergehen. Im Sport ist Borussia Dortmund nach dem 1:0 in Stuttgart erstmals seit über 3 Jahren wieder Tabellenführer der Bundesliga. Den Siegtreffer erzielte Maximilian Bayer. Der Hamburger SV feierte mit dem 2:1 gegen Köln den ersten Sieg der Saison und Frankfurt und Freiburg trennten sich 2:2 ohne Sieger. Und zum Wetter. Es wird heute vielerorts regnerisch, im Westen auch kräftig. Dazu liegen die Temperaturen meist zwischen 18 und 24 Grad. In der Nacht wird es auf 13 bis 14 Grad abkühlen. Morgen erwarten uns weiter Schauer bei 17 bis 20 Grad. Ich verabschiede mich, Annika, und gebe zurück an die Musik.
1: Danke, Annika. Und du, lehn dich kurz zurück. Wir drehen dir jetzt hier bei Hiveweaver FM den Sonntag wieder schön auf.

0: Das war I Can't Get No Satisfaction von The Rolling Stones. Und in Hannover ist jetzt ein neuer Ton im Raum. Sandro Wagner, früherer Nationalspieler und Assistent von Julian Nagelsmann, ist neuer Trainer bei Hannover 96 und folgt auf Christian Tietz. Ich finde ja, genau sowas kennt man auch ohne Stadion. Da kommt ein neuer Mensch rein, stellt kaum Möbel um und trotzdem klingt plötzlich alles anders. Im Büro, zu Hause, selbst in der Familien-WhatsApp hat auf einmal jeder den Rücken gerader. Faszinierend, wie eine Stimme einen Laden neu sortiert, ganz ohne Presslufthammer.
1: Ja, komplett. Und manchmal reicht schon ein Geräusch. Wenn jemand neu reinkommt und den Schlüssel einmal ganz ruhig auf den Tisch legt, zack, Kompetenz. Während ich beim selben Klang klinge, als hätte ich in der Handtasche noch einen kleinen Geröllhang. Klaus, du hörst doch an zwei Schritten, ob einer Ordnung reinbringt oder erstmal das Paralleluniversum im Kopierer eröffnet.
0: Ja, sofort. Zwei Schritte auf Linoleum und du weißt, entweder kommt Ordnung rein oder der Kopierer lernt heute Gefühle. Dass Sandro Wagner jetzt bei Hannover 96 übernimmt, ist für mich genauso ein Fall. Einer kommt neu rein und plötzlich klingt der ganze Laden anders, obwohl noch keiner die Schränke verrückt hat. Und weil manchmal wirklich schon ein Geräusch reicht, hier ist für dich I'm the Problem von Morgan Wallen.

0: Das war Stick Season von Noah Kahan. Und jetzt mal kurz ein schöner Spezialfall von, keine Ahnung, aber voll dabei. Vor 7 Jahren, 2019, begann in Japan die 9. Rugby-Union-Weltmeisterschaft. Ich gucke auf so ein Spiel manchmal wie auf die Bedienungsanleitung vom neuen Backofen. Ich verstehe nicht jeden Griff, aber wenn der Laden um mich rum brennt vor Begeisterung, bin ich plötzlich mit Herz und halbem Regelwerk dabei. Ist ja im Alltag genauso. Irgendein Kartenspiel, ein Familienritual oder das Hobby von Freunden und du nickst erstmal tapfer mit. Hauptsache, die Stimmung trägt.
1: Ja, komplett. Ich liebe ja diese Menschen, die bei null Ahnung trotzdem sofort gucken, als hätten sie das Regelheft persönlich laminiert. Im Alltag passiert das dauernd. Einer erklärt dir was mit 3 Fachwörtern und alle nicken im Bewerbungsgesprächsgesicht. Stimmung kann echt Kompetenz schminken, ne?
0: Ganz kurz, damit du weißt, was heute noch hübsch vor sich hinfunkt. Ab 12 Uhr übernimmt Felix mit Der Sonntag mit Felix. Mit Schwung, guter Laune und diesen kleinen Themenhäppchen, bei denen man plötzlich merkt, ach guck, dafür taugt der Nachmittag ja auch noch. Und ab 18 Uhr bin ich hier wieder mit den Rock Classics. Klassiker am Stück. Und ich erzähle dir die Geschichten dahinter. Also das, was zwischen Riff und leicht verlebter Legende noch so klebt. Ja, exakt. Wobei ich finde, die Königsdisziplin ist nicht das kluge Nicken. Die Königsdisziplin ist das zustimmende Ja, obwohl du schon beim 2. Fachwort innerlich an der Garderobe abgegeben hast. Ich hatte das neulich bei irgendeiner App-Einstellung. 3 Häkchen, ein Schieberegler und plötzlich sitze ich davor wie vor einem Tresor. Man klickt dann mit so einer gravitätischen Ruhe, als hätte man's im Griff. Hat man natürlich nicht. Jessica, du erkennst solche Leute doch auf 5 Meter am Gesicht, oder?
1: Ja, am Gesicht und vor allem an den Händen. Die wirklich Ahnungslosen tippen nämlich nie direkt. Die schweben erstmal überm Display wie über einem Museumsstück. Und dann kommt dieser herrliche Profi-Move. Einmal kurz aufs Kinn fressen, tief einatmen, auf Erweiter drücken und hoffen, dass das Wort schon die Arbeit macht. Ich finde, noch besser sind nur Leute, die mitten im Techniknebel anfangen, dem Gerät gut zuzureden. So, jetzt machen wir das mal zusammen. Als wäre das Handy ein nervöser Praktikant. Klaus, du bist doch eher Team trockener Fluch oder schon Team Zureden?
0: Kleiner Fahrplan für deinen Sonntag. Ab 12 Uhr übernimmt Felix mit Der Sonntag mit Felix. Mit Schwung, guter Laune und diesen kleinen Themenhäppchen, bei denen man hängen bleibt, weil noch ein guter Tipp für den Abend drinsteckt. Und ab 18 Uhr bin ich wieder da mit den Rock Classics. Rock-Klassiker am Stück, plus die Geschichten dahinter. Also das schöne Geknister zwischen großem Song und leicht ramponierter Legende. Beim Technikzureden bleibe ich immer an den Leuten hängen, die plötzlich extra langsam sprechen. So, wir gehen jetzt mal in die Einstellungen. Als säße da ein scheues Reh im Display. Und dann ein Tab auf Erweitert, wie Grundsteinlegung. Jessica, du klickst doch längst, während ich noch seriös aufs Kinn fasse.
1: Der hier wirkt bei mir am besten, wenn der Kopf schon ein bisschen voll ist und man trotzdem noch einmal laut mitgehen will. Für dich jetzt Messi von Lola Young.
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0: Das war Too Easy von Tinashe. Und beim Reeperbahn-Festival 2026 hat die ukrainische Künstlerin Ganna den Anchor Award gewonnen. Laut NDR Kultur hat die Jury vor allem ihr emotionaler Auftritt gepackt. Das mag erstmal nach Branchenregal klingen, aber genau das ist ja der Punkt. Nicht Charts, nicht Sitzungsmappenblick, sondern ob ein Raum plötzlich mit dem Brustkorb zuhört. Das kennst du sofort, bei einem Lied, einem Witz, einer Geburtstagsrede. Der Kopf sortiert noch höflich und der Bauch ist längst schon aufgesprungen und klatscht.
1: Ja, komplett. Und ich merke echte Wirkung immer an diesem halben Sekundenmoment, wo keiner sofort quatscht. Wenn selbst die Leute mit innerer Sitzungsmappe kurz still sind, dann hat's gesessen. Das ist fast unhöflich schön, Klaus. Erst Stille, dann erst das Grinsen.
0: Ja, und manchmal merkst du Wirkung noch fieser. Wenn einer erst »Na ja« sagt und dann ganz vorsichtig doch den letzten Keks nimmt, da ist das Urteil längst gefallen. So sind wir doch. Erst Haltung, dann Hand. Jessica, das ist im Grunde die ehrliche Verbraucherzentrale des Alltags.
2: Ja, exakt. Aber mein Lieblingsurteil ist ja gar nicht der Keks, sondern dieses betont lässige »Schickst du mir mal den Link?« Da weißt du doch, offiziell noch neutral. Innerlich schon Tresor geknackt. Das ist die wahre Verbraucherzentrale. Nicht reden, speichern.
0: Ja, ganz genau. Beim Reeperbahn-Festival 2026 hat Ganna den Anchor Award gewonnen. Und das ist so ein Fall, wo du merkst, klingt erst nach Branchenregal, trägt aber sofort, wenn ein Raum körperlich mitgeht. Der Kopf prüft noch, der Bauch hat längst geklatscht. Für dich jetzt Bobby Brown mit My Prerogative.

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0: 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Guten Tag, es ist 12 Uhr. Am Mikrofon Annika. In Mecklenburg-Vorpommern läuft die Wahl auf ein enges Rennen zwischen AfD und SPD hinaus. In der letzten ARD-Vorwahlumfrage liegt die AfD mit 38% vorn, die SPD von Ministerpräsidentin Manuela Schwesig kommt auf 33%. Für die bislang regierende rot-rote Koalition dürfte es nach dieser Lage nicht mehr für eine Mehrheit reichen, auch wenn Schwesig bei einer Direktwahl der Ministerpräsidentin deutlich stärker abschneidet. Die Linke käme demnach auf 9%, die CDU auf 7%, die Grünen würden mit 5% knapp im Landtag bleiben, während BSW und FDP den Einzug verpassen würden. Auch am Wahltag selbst ist das Interesse da, wenn auch bislang ohne großen Andrang. AfD-Kandidat Leif Erik Holm hat in Schwerin bereits gewählt und nach Angaben von NDR-Reporter Tim Dietrichs war es in einem kleinen Wahllokal am Vormittag noch eher ruhig. Insgesamt sind in Mecklenburg-Vorpommern rund 1.600 Wahllokale geöffnet, unterstützt von etwa 18.000 Wahlhelferinnen und Wahlhelfern. Politikwissenschaftler sprechen von einem Wahlkampf, der stark von Zuspitzung geprägt gewesen sei. Auch in Berlin wird heute gewählt und dort ist das Rennen ebenfalls offen. 2,5 Millionen Menschen sind in der Hauptstadt wahlberechtigt, erstmals auch 16- und 17-Jährige. Grünen-Spitzenkandidat Werner Graf hat als erster seine Stimme abgegeben. Auch SPD-Kandidat Steffen Krach hat bereits gewählt. Im Mittelpunkt des Wahlkampfs standen vor allem die hohen Mieten und laut Umfragen liefern sich CDU und Linke ein enges Duell um die Spitze. Abseits der Wahlpolitik sorgt auch die Bundesregierung für Diskussionen. Die Wirtschaftsweise Veronika Grimm kritisiert den neuen Tankrabatt als kurzsichtig und zynisch. Die Regierung will ab Oktober erneut die Energiesteuer auf Kraftstoffe senken und spätestens zum neuen Jahr einen Spritpreisdeckel einführen. Grimm warnt, solche Maßnahmen könnten zwar kurzfristig Wähler beruhigen, am Ende aber Frust über die etablierten Parteien verstärken und auf Kosten der jungen Generation gehen. Im Krieg gegen die Ukraine meldet Russland einen schweren Drohnenangriff auf die Region Moskau. Nach Angaben der Behörden wurden bei Angriffen mit hunderten Drohnen mindestens 2 Menschen getötet. Außerdem wurde eine Raffinerie getroffen. In der Hauptstadt selbst habe es keine Opfer gegeben, im Umland aber Schäden an Wohnhäusern und Evakuierungen. Die Ukraine greift damit weiter gezielt russische Energieinfrastruktur an. Im Sport ist Borussia Dortmund zurück an der Tabellenspitze der Bundesliga. Der BVB gewann beim VfB Stuttgart mit 1:0. Maximilian Bayer traf in der 70. Minute und bescherte den Dortmundern erstmals seit über 3 Jahren wieder Platz 1. Der Hamburger SV feierte beim 2:1 gegen den 1. FC Köln den ersten Saisonsieg, nachdem Trainer Merlin Polzin trotz des Fehlstarts im Amt bestätigt worden war. Und Deutschlands Volleyballer haben bei der EM ein frühes Aus abgewendet. Gegen Bulgarien drehte das Team ein 0:2 in ein 3:2 und steht nun im Viertelfinale gegen Polen. Zum Wetter. Heute wird es in Deutschland verbreitet regnen. Im Norden werden Schauer erwartet bei Höchstwerten um 18 Grad, im Osten Regen bei etwa 21 Grad, in der Mitte um 22 Grad und im Westen kräftiger Regen bei rund 20 Grad. Während es im Süden mit bis zu 24 Grad etwas milder wird und der Regen dort etwas seltener ausfallen kann. In der Nacht geht es dann bei 13 bis 14 Grad weiter. Morgen wird es wieder schaueranfällig mit 17 bis 20 Grad und übermorgen erwartet uns dann ein bedeckter Tag bei 17 bis 19 Grad. Das waren die Nachrichten. Ich bin Annika. Gleich geht es weiter mit der Musik.
1: Schön, dass du dabei warst. Jetzt kommen die Nachrichten mit Annika. Und direkt danach übernimmt Felix hier bei uns.

0: 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Danke dir, Annika. Hi, ich bin Felix. Schön, dass du dabei bist. Wir machen uns hier ganz entspannt einen guten Sonntagnachmittag draus und geben direkt wieder ab an die Musik.
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0: Laut Sportschau standen bei Eintracht Frankfurt gegen den SC Freiburg gleich 6 neue Nationalspieler auf dem Platz. Und trotzdem endete das Ding ohne Sieger. Genau das ist ja dieses Gefühl, wenn plötzlich alle mit neuem Titel, neuer Aufgabe oder frischem Vorsatz irgendwo reinlaufen. Erst denkt jeder, jetzt wird hier groß Eindruck gemacht. Und 5 Minuten später sortiert sich der Raum ganz entspannt auf Unentschieden. Bei mir wirkt der Song am besten, wenn der Nachmittag einmal kurz die Schultern locker lässt. Hier ist La Negra Catalina von Fito Olivares.
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Vor 12 Jahren, 2014, stieg der 10. Bundesvision Song Contest in Göttingen. Also ja, Bundesländer, Songs, Wettbewerb. Und mittendrin Niedersachsen. Ich mag die Vorstellung bis heute, dass jede Stadt eigentlich ihren eigenen Soundtrack verdient. Hannover hat entweder Straßenbahn-Groove, Maschsee-Refrain oder genau diesen einen kleinen Triumphmoment, wenn du den Anschluss noch kriegst. Für dich jetzt ganz direkt, Stay von The Controllers.

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1: Gleich sind die Nachrichten dran. Annika ist am Mikro. Bleib kurz hier, das lohnt sich. 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
1: 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Guten Tag, es ist 13 Uhr, am Mikrofon Annika. Die Wahlen in Berlin und Mecklenburg-Vorpommern werden heute auch zum Stimmungstest für die Bundesregierung. In Berlin entscheidet sich ein enges Rennen zwischen CDU und Linker, während in Mecklenburg-Vorpommern die SPD auf die Beliebtheit von Ministerpräsidentin Manuela Schwesig setzt. Beide Abstimmungen haben damit Signalwirkung weit über die Ländergrenzen hinaus. In Berlin haben inzwischen mehrere Spitzenkandidatinnen und Kandidaten gewählt, darunter der scheidende regierende Bürgermeister Kai Wegner. Er sprach von einem angespannten, aber zuversichtlichen Wahltag und hofft auf stabile Verhältnisse in der Hauptstadt. In Mecklenburg-Vorpommern hat auch Schwesig ihre Stimme abgegeben. Dort liegt sie in einem Kopf-an-Kopf-Rennen mit ihrem AfD-Herausforderer. Auch bundespolitisch gibt es Kritik an der Regierung. Die Wirtschaftsweise Veronika Grimm nennt den geplanten neuen Tankrabatt kurzsichtig und sogar zynisch. Sie warnt, dass solche Maßnahmen zwar kurzfristig entlasten, am Ende aber das Vertrauen in die etablierten Parteien weiter schwächen könnten. Aus dem Krieg in Osteuropa kommen neue schwere Angriffe. Die Ukraine hat die Region Moskau mit hunderten Drohnen attackiert. Nach russischen Angaben gab es dabei mindestens 2 Tote. Außerdem wurde eine Raffinerie getroffen. Russland wiederum meldet zum Ende seiner Parlamentswahl den erwarteten Sieg der Regierungspartei Geeintes Russland. Erste Ergebnisse sollen am Abend vorliegen. Im Sport ist Borussia Dortmund nach dem 1:0 in Stuttgart wieder Tabellenführer der Bundesliga. Der Hamburger SV feierte mit dem 2:1 gegen Köln seinen ersten Saisonsieg. Und im Davis Cup steht es zwischen Deutschland und Kroatien nach Zverevs Sieg und Altmaiers Niederlage 1:1. Das Wetter bleibt wechselhaft. Heute wird es vielerorts regnen oder schauern. Dazu liegen die Höchstwerte meist zwischen 19 und 24 Grad. In der Nacht geht es auf 13 bis 14 Grad zurück. Morgen und übermorgen erwartet uns weiter kühleres, nasses und teils bedecktes Wetter. Ich bin Annika, danke fürs Zuhören und jetzt geht's weiter mit Musik.
2: Danke dir, Annika. Und du bleibst jetzt einfach genau hier. Wir machen dir den Sonntagnachmittag wieder schön laut und ziemlich gut.

Im Thalia Theater Hamburg läuft Jette Steckels Menschenfeind laut NDR Kultum mit Rap, Emojis und großem Ensemble. Und ehrlich, genauso klingt doch unser Alltag inzwischen auch. Halb Klassiker, halb Sprachnachricht, halb kleines gelbes Gesicht. Wenn jemand nur okay schreibt, ist das im Grunde schon Drama in 5 Akten. Für dich jetzt Soul to Soul mit Back to Life, however do you want me.

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4 11-jährige Kinder aus Hannover haben laut NDR Niedersachsen zum Weltkindertag 2026 über Bildung, Sport und Integration beraten und eigene Forderungen aufgestellt. Genau deshalb taugt das Thema eben nicht nur für die Gedenktagsschublade, weil 11-Jährige oft in einem Satz sagen, was Erwachsene in 3 Ausschüssen weichkochen. Manchmal bräuchte wirklich jede Familie, jedes Büro und jede Stadt kurz so einen 11-jährigen Rat. Warum ist das eigentlich so kompliziert? Hör mal hier, De La Soul mit Me, Myself and I.

Das ist so ein Song, der bei mir sofort nach offener Scheibe und spätem Licht auf dem Messeschnellweg klingt. Du hörst ihn jetzt, The Killers with Read My Mind.

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Laut NDR Kultur könnte Sandra Hüller 2027 theoretisch gleich viermal für einen Oscar nominiert werden. Als Favoritin gilt sie für Vaterland. Und ganz ehrlich, genau so fühlen sich manche Sonntage doch an. Kurz professionell, kurz freundlich, kurz komplett sortiert am Handy und zwei Minuten später in der Küche mit Systemabsturz. Für dich jetzt The Police mit Message in a Bottle.

0: 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Guten Tag, es ist 14 Uhr. Am Mikrofon Annika. In Berlin und Mecklenburg-Vorpommern entscheiden heute zwei Landtagswahlen auch mit über die politische Stimmung in der Republik. In Berlin liegt das Rennen zwischen CDU und Linken eng beieinander, während in Mecklenburg-Vorpommern die SPD auf die Beliebtheit von Ministerpräsidentin Schwesig setzt. Besonders in Berlin könnte das Ergebnis neue Machtfragen aufwerfen, denn dort ist erstmals sogar eine von der Linken geführte Regierung möglich. Auch in Mecklenburg-Vorpommern ist die Wahl spannend geblieben. Die SPD hat zuletzt aufgeholt, doch die Umfragen zeigten ein Kopf-an-Kopf-Rennen mit der AfD. Viele Wählerinnen und Wähler geben der Bundesregierung in einer Umfrage einen Denkzettel. Zugleich sorgt vor allem die Teuerung bei Kraftstoffen für Unmut. Passend dazu gibt es Kritik an den neuen Entlastungsplänen der Bundesregierung. Die Wirtschaftsweise Veronika Grimm nennt den geplanten Tankrabatt zynisch und kurzsichtig. Sie warnt davor, dass eine solche Politik zwar kurzfristig Wähler beruhigen solle, am Ende aber Vertrauen koste und der jungen Generation schade. Im Krieg gegen Russland setzt die Ukraine ihre Drohnenangriffe auf Energieanlagen fort. In der Region Moskau wurde eine Raffinerie getroffen. Russischen Angaben zufolge gab es dabei mindestens 2 Tote. Zugleich meldete Russland erneut massive eigene Angriffe auf die Ukraine. Im Sport bleibt Hertha BSC in der 2. Bundesliga makellos. Die Berliner gewannen in Dresden 2:1 und stehen nach 6 Spielen mit 6 Siegen an der Tabellenspitze. Im Davis Cup hat das deutsche Team durch Krawitz und Pütz gegen Kroatien auf 2:1 gestellt und braucht nur noch einen Sieg zum Weiterkommen. Und in der Bundesliga ist Borussia Dortmund nach dem 1:0 in Stuttgart wieder Tabellenführer. Zum Wetter. Es wird heute in ganz Deutschland unbeständig und regnerisch bleiben, im Westen besonders kräftig. Die Temperaturen liegen meist zwischen 19 und 24 Grad. In der Nacht gehen sie auf 13 bis 14 Grad zurück. Morgen wird es weiter schaueranfällig bei 17 bis 20 Grad. Ich bin Annika und wünsche Ihnen jetzt gute Unterhaltung mit der Musik.
1: Danke dir, Annika. Und für dich heißt jetzt kurz durchatmen. Wir drehen dir den Sonntag wieder schön auf bei Hive Weaver FM.

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0: In Bolivien ist laut Tagesschau eine neue Katzenart entdeckt worden. Ich mag daran vor allem den Teil, dass Dinge offenbar ewig direkt vor unserer Nase existieren können, bis mal jemand genauer hinschaut. Wie diese Kabelschublade, in der garantiert ein Ladekabel lebt, das kein Mensch jemals gekauft hat. Für dich jetzt, Sabrina Carpenter mit Manchild.
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Laut NDR Niedersachsen hat sich Claudia Schröder, die Krebs hat, im Hospiz ein besonderes Tattoo gewünscht. Und die Tätowiererin ist dafür extra ins Hospiz gekommen. Ich finde, genau das sind die großen Gesten, die gar nicht groß aussehen. Nicht teuer, nicht laut, sondern einer sagt einfach, ich komme dahin, wo du gerade bist. Und manchmal klingt plötzlich alles anders. Für dich jetzt Panic at the Disco mit Hey Look Ma, I Made It.

In Lingen will ein Run-Club Leute zusammenbringen. Und NDR Niedersachsen hat dafür einen Selbstversuch über 5 Kilometer begleitet. Ich mag daran, dass so eine Laufgruppe erst nach Sportprogramm klingt, am Ende aber oft einfach die eleganteste Form von Freundschaft ist. Nicht viel reden, nur zusammen dasselbe Tempo finden. Klappt übrigens auch beim Spazieren und an der Kaffeemaschine. Und genau für diesen kleinen Neustart im Kopf wirkt der hier bei mir jedes Mal verdammt gut. Jimmy Eat World mit The Middle.

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0: 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Guten Tag, es ist 15 Uhr, am Mikrofon Annika. Die Wahlsonntage in Berlin und Mecklenburg-Vorpommern gelten nicht nur als regionale Entscheidungen, sondern auch als Stimmungstest für die Bundesregierung. In Berlin kämpfen CDU und SPD in einem engen Rennen gegen die Unzufriedenheit vieler Wählerinnen und Wähler, während in Mecklenburg-Vorpommern Ministerpräsidentin Manuela Schwesig mit ihrer persönlichen Beliebtheit für die SPD punkten will. Besonders in der Hauptstadt wird es spannend. Dort könnte die Linke nach den aktuellen Umfragen erstmals seit langem wieder eine Regierung anführen. In beiden Ländern schauen Bund und Parteien deshalb genau hin, denn das Ergebnis dürfte auch über die politische Richtung in Berlin mitentscheiden. In Mecklenburg-Vorpommern hat die Wahl bereits eine hohe Aufmerksamkeit erzeugt. SPD-Kandidatin Manuela Schwesig hat ihre Stimme abgegeben, genauso wie CDU-Spitzenkandidat Daniel Peters. Peters zeigte sich zuversichtlich und sagte, er erwarte ein besseres Ergebnis als in den Umfragen. Der Wahlkampf im Nordosten sei von Zuspitzung geprägt gewesen, heißt es aus der Politikwissenschaft. Und die letzten Umfragen hatten ein sehr enges und politisch gespaltenes Bild gezeigt. Dazu kam am Morgen auch eine Panne in Rostock. Wegen Problemen am Wahllokal mussten Bürgerinnen und Bürger zeitweise in einem Bus abstimmen. Auch in Berlin zeichnet sich eine hohe Beteiligung ab. Bis zum Mittag hatten dort 27,9% der Wahlberechtigten ihre Stimme abgegeben, also deutlich mehr als bei der Wahl 2023 zum selben Zeitpunkt. Erstmals dürfen in der Hauptstadt auch 16- und 17-Jährige wählen und viele Blicke richten sich auf die großen Themen des Wahlkampfs, vor allem auf die Mieten. Der regierende Bürgermeister Wegner, SPD-Kandidat Krach und Grünen-Politiker Werner Graf haben bereits gewählt. Ein technisches Detail gibt es diesmal ebenfalls. Erst- und Zweitstimme stehen auf einem gemeinsamen Stimmzettel. Aus der Bundespolitik kommt Kritik an den neuen Entlastungsplänen für Kraftstoffpreise. Die Wirtschaftsweise Veronika Grimm nennt den geplanten Tankrabatt der schwarz-roten Bundesregierung kurzsichtig und sogar zynisch. Sie warnt davor, dass solche Maßnahmen auf Kosten der jungen Generation am Ende mehr Frust als Vertrauen erzeugen könnten. Die Regierung will ab Oktober die Energiesteuer auf Kraftstoffe senken und spätestens ab dem neuen Jahr zusätzlich einen Spritpreisdeckel einführen. Und noch ein Blick ins Ausland. Bei einem der schwersten ukrainischen Drohnenangriffe auf die Region Moskau ist nach russischen Angaben eine Ölraffinerie getroffen worden. 2 Menschen kamen ums Leben. In Russland endet außerdem heute die 3-tägige Parlamentswahl, bei der ein Sieg der Kreml-Partei als sicher gilt. Wahlbeobachter berichten allerdings von Manipulationsversuchen und weiteren Regelverstößen. Im Sport bleibt Hertha BSC in der 2. Bundesliga makellos. Die Berliner gewannen bei Dynamo Dresden mit 2:1, holten den 6. Sieg im 6. Spiel und stehen wieder an der Tabellenspitze. Im Davis Cup hat das deutsche Team in Halle-Westfalen gegen Kroatien durch Kravitz und Pütz mit einem Doppelsieg auf 2:1 gestellt und kann nun schon mit einem Einzel von Alexander Zverev die Finalrunde perfekt machen. In der Fußball-Bundesliga hat Borussia Dortmund mit dem 1:0 in Stuttgart die Tabellenführung übernommen. Den Siegtreffer erzielte Maximilian Bayer in der 70. Minute. Zum Wetter. Heute wird es in Deutschland in allen Regionen regnerisch bleiben. Im Norden sind Regenschauer bei Höchstwerten um 19 Grad zu erwarten. Im Osten wird es bei Regen bis etwa 21 Grad warm. Im Süden sind bis zu 24 Grad möglich, während es im Westen und in der Mitte ebenfalls regnen wird, bei etwa 20 bis 21 Grad. In der Nacht gehen die Temperaturen auf 13 bis 14 Grad zurück. Morgen sind weitere Regenschauer angekündigt. Danach wird es am Dienstag bedeckt bei 17 bis 19 Grad. Ich bin Annika. Danke fürs Zuhören und jetzt geht's weiter mit Musik.
1: Danke dir, Annika. Und du, lehn dich kurz zurück. Wir machen dir den Sonntag jetzt wieder schön laut und ziemlich gut.

0: Beim Harbourfront Literaturfestival 2026 gibt's laut NDR Kultur bis Oktober fast 80 Veranstaltungen. Und der offizielle Auftakt war Hamburg liest Amerika im Thalia Theater. Ich mag an der Zahl vor allem, Lesen ist eben nicht nur Sofa und Leselampe. Das ist plötzlich Abendplanung wie bei Konzerten. Nur, dass du am Ende beim Satzende mitnickst. Für dich jetzt Clean Bandit feat. Jesklyn mit Rutherby.
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In der Sportschau-Konferenz führte Energie Cottbus 1-0 gegen den FC St. Pauli. Und St. Pauli war dazu auch noch in Unterzahl. Genau das ist doch der Punkt. Sobald irgendwo einer weniger ist, kippt sofort das ganze Kräfteverhältnis. Beim Umzug, beim Abwasch nach Besuch oder wenn genau die Person fehlt, die immer weiß, wo das Klebeband liegt. Für dich jetzt Carol G. und Carla Morrison mit Mañana Será Bonito.

Um 18 Uhr Klaus mit Rock Classics. 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Ab 21 Uhr David mit Kalte Spur. Ein echter, abgeschlossener Kriminalfall, ruhig und packend erzählt. Und weil die Souveränität heute eh leicht verrutscht, für dich jetzt Miley Cyrus mit Party in the USA.

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Guten Tag, es ist 16 Uhr. Am Mikrofon Annika. In Berlin und Mecklenburg-Vorpommern entscheiden heute zwei Landtagswahlen auch über die politische Stimmung im Bund. In Berlin liegt die CDU unter Druck, weil viele Menschen unzufrieden sind, während die Linke dort überraschend Chancen auf die Führung einer Regierung hat. In Mecklenburg-Vorpommern setzt die SPD auf die Popularität von Ministerpräsidentin Manuela Schwesig. Zuletzt lagen SPD und AfD dort in den Umfragen

0: dicht beieinander. Auch die Wahlbeteiligung in Berlin könnte am Ende ein Thema werden. Bis zum Mittag hatten dort schon 27,9% gewählt, deutlich mehr als bei der letzten Wahl zum gleichen Zeitpunkt. In Mecklenburg-Vorpommern hat SPD-Kandidatin Schwesig inzwischen ebenfalls ihre Stimme abgegeben. Der Wahlkampf dort sei von einer starken Zuspitzung geprägt gewesen, heißt es aus der Politikwissenschaft. Kritik gibt es derweil am neuen Tankrabatt der Bundesregierung. Die Wirtschaftsweise Veronika Grimm nennt die geplanten Entlastungen bei Spritpreisen kurzsichtig und zynisch. Ihrer Ansicht nach könnte das Vertrauen in die etablierten Parteien weiter schwinden, wenn Politik nur auf kurzfristige Effekte setze. Aus dem Krieg gegen die Ukraine kommt unterdessen die Meldung, dass ukrainische Drohnen in der Region Moskau eine Raffinerie getroffen haben. Russische Behörden sprechen von mindestens 2 Toten und von erheblichen Schäden im Umland. In Russland selbst läuft außerdem die Parlamentswahl aus. Ein Sieg der Kremlpartei Geeintes Russland gilt als sicher. Gleichzeitig berichten Wahlbeobachter von Manipulationsversuchen und Regelverstößen. Im Sport führt Borussia Dortmund nach dem 1:0 in Stuttgart wieder die Bundesliga an. Alexander Zverev hat Deutschland mit einem klaren Sieg gegen Kroatien in die Endrunde des Davis Cups geführt. Und Hannover 96 hat trotz weiter offener Trainerfrage mit 2:1 gegen Bochum gewonnen. Zum Wetter. Es wird heute in weiten Teilen Deutschlands regnerisch, im Osten auch gewittrig. Dazu liegen die Temperaturen meist zwischen 19 und 24 Grad. In der Nacht wird es auf 13 bis 14 Grad abkühlen. Morgen erwartet uns wieder wechselhaftes Wetter mit Schauern. Ich bin Annika, vielen Dank fürs Zuhören und jetzt geht es weiter mit der Musik.
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2: Danke dir, Annika. Und du? Jetzt ziehen wir uns den Sonntag wieder schön gerade. Mit Musik und gutem Schwung für den Nachmittag. 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

Der Körberpreis geht laut Tagesschau an eine finnische Zellforscherin. Und ich mag daran total, dass ausgerechnet Zellforschung, also gefühlt das Winzige unterm inneren Vergrößerungsglas, so einen großen Forschungspreis kriegt. Ist im Alltag ja genauso. Nicht die große Ansage rettet dir den Abend, sondern der geladene Akku, die eine Schraube in der Schublade oder ein Satz, der plötzlich die ganze Stimmung gerade zieht. Und genau jetzt wirkt Dua Lipa bei mir wie frische Luft nach einem zähen Tag. Hier ist für dich Don't Start Now.

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Hannover 96 hat laut NDR Niedersachsen im ersten Spiel nach der Entlassung von Trainer Christian Titz den ersten Heimsieg seit 6 Monaten gefeiert. Und genau diese 6 Monate sind der Punkt. Das ist nicht mehr nur Sport, das ist schon dieses Gefühl, wenn ein Ort sich irgendwie verkeilt hat. Bis einmal einer den Stuhl verrückt, den Schreibtisch aufräumt oder eben ein Stadion wieder kapiert, wie zu Hause geht. Für dich jetzt Hot Chocolate mit You Sexy Thing.

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1: Fatih Akin sagt im NDR Kulturinterview, Kino ist für mich eine spirituelle Erfahrung. Und in seinem neuen Film ist der Hamburger Fernsehturm ein zentrales Element. Genau das macht's plötzlich greifbar. Jede Stadt hat doch so ein Ding, das sofort Film im Kopf ist. In Hannover die Kröpke-Uhr, der Maschsee, meinetwegen auch das IME-Zentrum. Muss nicht mal schön sein. Muss nur sofort nach innerem Vorspann aussehen. Für dich jetzt Bad Bunny mit Monaco.
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1: Jetzt die Nachrichten bei Hiveweaver FM. Unsere KI-Redaktion hat sie aus aktuellen Quellen zusammengestellt. Guten Tag, es ist 17 Uhr. Am Mikrofon Carla. In Berlin und Mecklenburg-Vorpommern wird heute nicht nur gewählt. Beide Abstimmungen sind auch ein Stimmungstest für die Bundesregierung. In Berlin liegt das Rennen laut Umfragen eng zwischen CDU und Linken. In Mecklenburg-Vorpommern hofft die SPD auf die Beliebtheit von Ministerpräsidentin Schwesig. Die Beteiligung ist in beiden Ländern bereits auffällig hoch. In Berlin hatten bis zum Mittag 27,9% der Wahlberechtigten abgestimmt, deutlich mehr als 2023. In Mecklenburg-Vorpommern lag die Beteiligung bis 14 Uhr ebenfalls über dem Wert der letzten Landtagswahl. Auch bundespolitisch wird genau hingeschaut. Denn für die CDU steht in Berlin das Rote Rathaus auf dem Spiel, während ihr in Mecklenburg-Vorpommern ein einstelliges Ergebnis drohen könnte. Parallel dazu kritisiert die Wirtschaftsweise Veronika Grimm den geplanten neuen Tankrabatt der Bundesregierung als kurzsichtig und zynisch. Sie warnt, dass solche Maßnahmen zwar kurzfristig entlasten sollen, langfristig aber Vertrauen kosten und den Blick von

0: Klima und Zukunft ablenken. Aus Russland gibt es derweil neue Meldungen vom Krieg gegen die Ukraine. Bei einem der schwersten ukrainischen Drohnenangriffe auf die Region Moskau wurde nach Behördenangaben eine Raffinerie getroffen. Außerdem kamen 2 Menschen ums Leben. Zugleich endet heute die 3-tägige Parlamentswahl in Russland, bei der ein klarer Sieg der Kreml-Partei Geeintes Russland als sicher gilt. Im Sport ist Borussia Dortmund nach dem 1:0 in Stuttgart neuer Tabellenführer der Fußball-Bundesliga. Außerdem hat Alexander Zverev Deutschland mit dem Sieg im Davis Cup gegen Kroatien in die Endrunde nach Bologna geführt. Hannover 96 gewann trotz Trainerchaos mit 2:1 gegen Bochum. Und zum Wetter. Es wird im Tagesverlauf vielerorts regnerisch oder gewittrig bleiben, im Norden auch mit Schauern. Die Temperaturen liegen heute meist zwischen 19 und 24 Grad. In der Nacht sinken sie auf 13 bis 14 Grad. Ich bin Carla. Danke für Ihr Zuhören und nun zurück zur Musik.
1: Danke dir, Carla. Und du bleibst genau richtig hier. Sonntag, bisschen Schwung, bisschen Sonne im Kopf. Und wir machen dir den Nachmittag jetzt einfach schön.
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0: Und genau dieser innere Vorspann läuft bei dir jetzt einfach weiter. Hier ist iShow Speed mit Champion.
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Vor 7 Jahren, 2019, hat in Japan die 9. Rugby-Union-Weltmeisterschaft begonnen. Und Rugby ist für mich genauso ein Fall von außen sieht alles komplett irre aus, bis du drin bist und plötzlich hat selbst das Gerangel eine Ordnung. Ist im echten Leben ja nicht anders als in der Familien-WhatsApp-Gruppe, an der Büroküchen oder bei der hochsensiblen Sonntagsfrage, wer den Müll runterbringt. Und jetzt was für genau diesen späten Sonntagsvibe, wenn der Tag noch nicht ganz weg soll. Dennis Edwards mit Don't Look Any Further.

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Mehr als 140.000 Besucherinnen und Besucher, sagt der NDR Niedersachsen, hatte die IIA Transportation hier in Hannover. Und im Fokus standen klimaneutraler und digitaler Straßengüterverkehr. Klingt erstmal nach Messebilanz, ist aber im Grunde der Maschinenraum vom Alltag. Ein paar Tage lang standen hier die Sachen im Rampenlicht, die sonst einfach nur dafür sorgen, dass Pakete ankommen, Supermarktregale voll sind und der Umzug nicht mit zwei Jutebeuteln endet. 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Hier ist Bruno Mars mit 24K Magic.

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Guten Abend, es ist 18 Uhr. Am Mikrofon Carla. Zwei Landtagswahlen rücken heute in den Mittelpunkt. Und sie gelten zugleich als Stimmungstest für die Bundesregierung. In Berlin und in Mecklenburg-Vorpommern sind die Vorzeichen sehr unterschiedlich. In der Hauptstadt kämpft die CDU gegen eine spürbare Unzufriedenheit, während die SPD im Nordosten vor allem auf die Beliebtheit von Ministerpräsidentin Manuela Schwesig setzt. In Berlin deutet vieles auf ein enges Rennen zwischen CDU und Linken hin, wobei auch AfD und Grüne nicht weiter hinterliegen. In Mecklenburg-Vorpommern war der Wahlkampf stark personalisiert und nach Einschätzung von Politikwissenschaftlern soll Schwesig für die SPD den Ausschlag geben und zugleich einen Erfolg der AfD verhindern helfen. In beiden Ländern steigt heute die Spannung bis zur letzten Minute. In Mecklenburg-Vorpommern bleiben die Wahllokale noch bis 18 Uhr geöffnet. Und die bisherige Beteiligung deutet dort auf einen Anstieg gegenüber der Wahl 2021 hin. Die erste ARD-Prognose wird um 18 Uhr erwartet. Noch vor 19 Uhr soll es dann eine Hochrechnung geben. Auch in Berlin zeichnet sich eine höhere Wahlbeteiligung ab. Bis zum Mittag hatten dort bereits 27,9% abgestimmt, fast 5 Prozentpunkte mehr als 2023. Besonders im Fokus steht dort das Thema Wohnen mit den hohen Mieten und viele Wählerinnen und Wähler scheinen bis zuletzt noch unentschlossen zu sein. Auch aus der Bundespolitik kommt eine Debatte, die viele Menschen direkt betrifft. Die Wirtschaftsweise Veronika Grimm hat den neuen Tankrabatt der schwarz-roten Bundesregierung scharf kritisiert und ihn als kurzsichtig und sogar zynisch bezeichnet. Die Regierung will ab Oktober erneut die Energiesteuer auf Kraftstoffe senken und zusätzlich ab dem neuen Jahr einen Spritpreisdeckel einführen. Grimm warnt, solche Maßnahmen könnten am Ende dazu führen, dass sich mehr Menschen von den etablierten Parteien abwenden –

0: den Eindruck gewinnen, die Politik handle nicht nachhaltig. Besonders problematisch sei aus ihrer Sicht, dass auf Kosten der jungen Generation das Fahren von Verbrennerautos subventioniert werde. Auch außenpolitisch gibt es neue Spannungen. Italien fordert angesichts der Lage im Roten Meer mehr Unterstützung durch die Europäische Union. Hintergrund sind die Angriffe der Houthi-Miliz und ihre Kontrolle über die strategisch wichtige Meerenge Bab al-Mandab, die für den italienischen Seehandel von großer Bedeutung ist. Die EU-Mission EUNAV for Aspides soll Frachtschiffe dort eigentlich schützen. Doch Italiens Außenminister Tajani sagt nun, die Mission müsse verstärkt werden. Zuvor hatte Italien sogar einen Alleingang seiner Marine geprüft. Im Sport hat Bayer Leverkusen seinen Aufwärtstrend fortgesetzt und RB Leipzig mit 2:0 besiegt. Patrick Schick sorgte kurz vor der Pause mit einem sehenswerten Treffer für die Führung, Miguel Gutierrez legte nach der Pause nach. Leipzig blieb dabei erneut auswärts zu harmlos und wartet weiter auf Stabilität. Borussia Dortmund hat sich unterdessen mit einem 1:0 in Stuttgart an die Tabellenspitze der Bundesliga gesetzt. Den entscheidenden Treffer erzielte Maximilian Bayer in der 70. Minute. Und damit ist der BVB erstmals seit über 3 Jahren wieder Tabellenführer. In der Debatte um den neuen DFB-Kader von Bundestrainer Jürgen Klopp bekommt diese Szene noch eine zusätzliche Note, weil Bayer genau dann traf, als er auf dich aufmerksam machen musste. Und bei der Straßenrad-WM in Kanada gab es gleich zum Auftakt eine Medaille für Deutschland. Franziska Koch holte im Einzelzeitfahren über 39,2 Kilometer überraschend Bronze. Nur Marleen Reusser und Zoe Backstedt waren schneller. Antonia Niedermayer belegte Rang 7. Zum Wetter. Heute wird es in Deutschland wechselhaft und vielerorts nass. Im Norden wird es Schauer geben bei etwa 19 Grad, im Osten sind Gewitter möglich bei rund 21 Grad. Im Süden wird Regen bei bis zu 24 Grad erwartet. Im Westen und in der Mitte bleibt es ebenfalls regnerisch. Dort wird es um 20 bis 21 Grad warm, mit besonders hoher Regenwahrscheinlichkeit im Westen. In der Nacht werden die Temperaturen auf 13 bis 14 Grad sinken. Morgen erwarten uns weitere Regenschauer bei 18 bis 20 Grad und übermorgen wird es voraussichtlich bedeckt bleiben bei 17 bis 19 Grad. Ich bin Carla, danke fürs Zuhören und jetzt geht es weiter mit Musik.
1: So, du komm gut in deinen Abend. Jetzt die Nachrichten mit Carla und direkt danach übernimmt Klaus bei Highfever FM.
2: 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Danke dir, Carla. Moin, ich bin Klaus. Schön, dass du da bist. Wir machen's uns jetzt fein mit Musik, die nicht lange fragt, sondern einfach loslegt. Und genau so soll's am Sonntagabend sein.

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Ab 22 Uhr dann die Nachtschicht mit David, Soul und R&B zum Runterkommen. AC/DC helfen mir bestens, wenn der Kopf zu voll ist. Hier ist Highway to Hell von AC/DC 1979.

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Das ist so ein Detail, bei dem ich immer kurz grinsen muss. Tame Impala ist im Kern Kevin Parker aus Perth und im Studio spielt der Mann einfach alle Instrumente selbst. Schon ein ziemlich sportlicher Alleingang. Hier ist für dich The Less I Know, The Better von Tame Impala.

0: In gut 2 Minuten hat Carla die Nachrichten für dich. Also, bleib mal eben bei uns. Das lohnt sich.
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0: 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Guten Abend, es ist 19 Uhr. Am Mikrofon Carla. In Mecklenburg-Vorpommern zeichnet sich nach der ARD-Hochrechnung ein politischer Einschnitt ab. Die AfD liegt mit 37,1% knapp vor der SPD, die auf 35,6% kommt. Für die Sozialdemokraten wäre das erste Mal seit 28 Jahren, dass sie nicht stärkste Kraft im Land wären, während die CDU mit nur etwas über 5% historisch schwach abschneidet. Ministerpräsidentin Manuela Schwesig sprach dennoch von einer erfolgreichen Aufholjagd ihrer SPD in einem schwierigen Wahlkampf. AfD-Spitzenmann Leif-Erik Holm wertete das Ergebnis als Regierungsauftrag und kündigte Gespräche mit allen Parteien an. Für eine Mehrheit wäre die AfD aber auf einen Partner angewiesen. Auch in Berlin bahnt sich ein Wechsel an. Dort liegt laut Hochrechnung erstmals die Linke vorn, mit 24,5 bis 24,8%. Spitzenkandidatin Elif Eralp könnte damit neue regierende Bürgermeisterin werden, nachdem die Partei vor allem mit dem Thema Wohnen viele Wählerinnen und Wähler erreicht hat. Bundeskanzler Friedrich Merz will derweil seinen Reformkurs fortsetzen und sprach mit Blick auf das CDU-Abschneiden in Mecklenburg-Vorpommern von einem Desaster. Zugleich kritisierte die Wirtschaftsweise Veronika Grimm den geplanten neuen Tankrabatt der Bundesregierung als zynisch und kurzsichtig. Im Sport hat Bayer Leverkusen in der Bundesliga RB Leipzig mit 2:0 besiegt. Patrick Schick traf kurz vor der Pause sehenswert, Miguel Gutierrez legte nach. Bei der Straßenrad-WM in Kanada holte Franziska Koch überraschend Bronze im Einzelzeitfahren. Antonia Niedermayer wurde Siebte. Und Mathieu van der Poel gewann die letzte Etappe der Luxemburg-Rundfahrt nach einem langen Soloritt. Für Deutschland wird es heute Abend noch unruhig und vielerorts regnerisch bleiben. Im Norden und Osten sind außerdem Schauer und Gewitter möglich. Die Temperaturen gehen in der Nacht auf 13 bis 14 Grad zurück. Morgen wird es bedeckt und etwas kühler bei 17 bis 20 Grad. Ich bin Carla. Danke für Ihr Vertrauen und jetzt geht es weiter mit der Musik.
1: Danke, Carla. Und du? Lehn dich kurz zurück. Wir drehen hier wieder auf bei den Rock Classics auf Hiveweaver FM.

Heute Abend wird's gut. Ab 21 Uhr David mit Kalte Spur. Ein echter Kriminalfall, ruhig erzählt, mit dunklen Songs an den Kanten. Ab 22 Uhr dann die Nachtschicht mit David, Soul und R&B für die späten Stunden. Und bis dahin, ich komm dahin, wo du gerade bist. Paramore, Running Out of Time.

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Für mich ist das genau so ein Stück, das den Abend sofort zwei Etagen heller macht. Du hörst's. Ich halt kurz den Rand. Bon Jovi mit It's My Life.

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Unsere KI-Redaktion hat sie aus aktuellen Quellen zusammengestellt. Guten Abend, es ist 20 Uhr. Am Mikrofon Carla. In Mecklenburg-Vorpommern zeichnet sich nach der Hochrechnung ein politischer Machtwechsel ab. Die AfD liegt mit 37,7% knapp vor der SPD, die auf 35,5% kommt und damit erstmals seit 28 Jahren nicht mehr stärkste Kraft wäre. Für die CDU ist das Ergebnis dagegen ein schwerer Einbruch. Sie fällt auf 5,2% zurück und muss weiter um den Einzug ins Landesparlament bangen. Ebenso wie das BSW mit genau 5%. Die Grünen liegen knapp darüber. Die FDP ist laut Hochrechnung mit 1% aus dem Landtag draußen. Die AfD kann ihr Ergebnis von 2021 damit mehr als verdoppeln und erreicht ihr bislang bestes Resultat in Mecklenburg-Vorpommern. Spitzenkandidat Leif-Erik Holm sprach vor Anhängern in Schwerin von einem Regierungsauftrag und kündigte Gespräche mit allen Parteien an. Für die SPD ist das Ergebnis trotz Verlusten überraschend stark, getragen vor allem von Ministerpräsidentin Manuela Schwesig. In der Analyse von Jörg Schönenborn wird klar, beide bisherigen Landesregierungen haben ihre Mehrheit verloren. Und die SPD wird sehr wahrscheinlich künftig einen weiteren Partner brauchen, wenn sie weiter regieren will. Auch in Berlin gibt es einen deutlichen politischen Einschnitt. Die Linke hat die Abgeordnetenhauswahl mit 25,1% klar gewonnen und erreicht damit ihren besten Wert seit Bestehen der Partei in der Hauptstadt. Spitzenkandidatin Elif Erraib kann nun auf Gespräche über eine mögliche Regierungsbildung hoffen und setzt dabei weiter auf das Thema Wohnen, einschließlich der Vergesellschaftung privater Wohnungsbaugesellschaften. Die Grünen streben eine rot-grün-rote Koalition an, während die SPD teils deutlich verliert und die CDU das Rathaus wohl räumen muss. SPD-Chef und Vizekanzler Lars Klingbeil kündigte an, das Regierungshandeln auf den Prüfstand zu stellen und sprach von einer notwendigen Kurskorrektur. Bundeskanzler Friedrich Merz bezeichnete das CDU-Ergebnis in Mecklenburg-Vorpommern als Desaster und machte auch fehlenden Rückenwind aus Berlin mitverantwortlich. Zugleich stellte er klar, dass er an seinem Reformkurs festhalten will. Deutschland müsse vorangebracht werden, sagte Merz, und die Reformen müssten kommen. Er kündigte an, den eingeschlagenen Weg trotz der Rückschläge nicht zu verlassen. Im Sport trennten sich Schalke 04 und die SV Elversberg in einem umkämpften Aufsteigerduell 0:0. Beide Teams verteidigten engagiert, kamen aber nur selten zu klaren Abschlüssen, sodass sie sich mit einem Punkt begnügen mussten. Leverkusen setzte dagegen seinen Aufwärtstrend fort und besiegte RB Leipzig mit 2:0. Patrick Schick traf mit einem sehenswerten Volley zum Führungstor. Später legte Miguel Gutierrez mit seinem Debüttreffer nach. Und das Wetter? Heute Abend wird es in Deutschland vielerorts unruhig bleiben. Im Norden wird es Schauer geben, bei Höchstwerten

0: um 19 Grad. Im Osten sind Gewitter möglich bei etwa 21 Grad. Im Süden und in der Mitte wird es regnen, im Westen sogar durchgehend. In der Nacht sinken die Temperaturen auf 13 bis 14 Grad. Morgen wird es dann bedeckt und etwas kühler mit 17 bis 20 Grad. Und auch am Dienstag bleibt es bedeckt bei 16 bis 20 Grad. Das waren die Nachrichten. Ich bin Carla. Nun geht es weiter mit der Musik.
1: Danke dir, Carla. Und du? Lehn dich kurz zurück. Wir drehen hier bei Hive Weaver FM wieder die Gitarren auf und machen da weiter, wo ein Sonntagabend am besten klingt.

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Ab 22 Uhr dann die Nachtschicht mit David. 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Das war Under Pressure von David Bowie und Queen 1982. Und jetzt John Mellencamp, auch 1982, mit Jack and Diane.

Bevor der innere Vorspann wieder einfach weiterläuft. Für dich jetzt Black Tide aus Miami. Gegründet 2004. 2008 mit Warriors of Time. Die Jungs waren sogar mit Ozzfest unterwegs, zusammen mit Avenged Sevenfold und All That Remains. Schiebt gut an.

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0: Für mich ist das so ein Song für späte Sonntagabende. Wenn der Tag langsam leiser wird und du merkst, jetzt einfach noch einmal tief durchatmen. Hier ist Sleeping at Last mit I'm Gonna Be 500 Miles.
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0: 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Guten Abend, es ist 21 Uhr. Am Mikrofon Carla. Die Wahlabende in Mecklenburg-Vorpommern und Berlin bringen deutliche Verschiebungen. Im Nordosten liegt die AfD laut Hochrechnung knapp vor der SPD. Die CDU muss dort weiter um den Einzug ins Parlament bangen. In Berlin gewinnt die Linke klar und könnte erstmals die Regierungschefin stellen, während für das bisherige Bündnis keine Mehrheit mehr bleibt. In Mecklenburg-Vorpommern kommt die AfD auf 37,9%, die SPD auf 35,7%. Für die Sozialdemokraten ist das trotz Verlusten ein starkes Ergebnis. Für Ministerpräsidentin Manuela Schwesig bleibt eine Regierungsbildung aber möglich. Die CDU dagegen droht an der 5%-Hürde zu scheitern, während die Grünen wohl im Landtag bleiben und das BSW noch hofft. Auch in Berlin ist das Ergebnis klar. Die Linke erreicht 25,3% und damit ihren besten Wert überhaupt. Spitzenkandidatin Elif Erald will nun mit Grünen und SPD über eine Regierung sprechen, setzt aber weiter auf ihre Pläne zur Vergesellschaftung großer Wohnungsunternehmen. Politisch fällt auch die Reaktion aus Berlin deutlich aus. Bundeskanzler Friedrich Merz sprach von einem Desaster für die CDU in Mecklenburg-Vorpommern und kündigte an, an seinem Reformkurs festzuhalten. SPD-Vizekanzler Lars Klingbeil will das Regierungshandeln prüfen. Und aus der SPD heißt es, die Unzufriedenheit mit der Bundesregierung habe die Wahlabende mitgeprägt. Im Sport trennten sich Schalke 04 und die SV Elversberg im Aufsteigerduell 0:0. Bayer Leverkusen gewann dagegen 2:0 gegen RB Leipzig, unter anderem durch ein sehenswertes Tor von Patrick Schick. Bei der Straßenrad-WM holte Franziska Koch im Einzelzeitfahren überraschend Bronze. Und zum Wetter? Es wird heute Abend und in der Nacht vielerorts regnerisch oder gewittrig. Dazu liegen die Tiefstwerte bei 13 bis 14 Grad. Morgen erwartet uns ein bedeckter Tag mit Höchstwerten von 17 bis 20 Grad. Ich bin Carla, danke fürs Zuhören und gleich geht es weiter mit Musik.
1: Schön, dass du dabei warst. Jetzt kommen die Nachrichten mit Carla. Und gleich danach übernimmt David für dich.

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Wir sprechen über reale Gewaltverbrechen. Hör mit Bedacht zu. Danke dir, Carla. Ich bin David. Schön, dass du jetzt mit mir durch diese Stunde gehst. Mach's dir, wo immer du gerade bist, ein kleines bisschen stiller. Wir gehen zusammen in die Musik.

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0: Kalte Spur bei Hive Weaver FM. Eine KI-Rekonstruktion eines realen, abgeschlossenen Kriminalfalls nach öffentlichen Quellen. Wir sprechen über reale Gewaltverbrechen. Hör mit Bedacht zu. Guten Abend. Schön, dass du da bist. In den nächsten 4 Akten gehen wir gemeinsam durch einen realen, historischen und abgeschlossenen Kriminalfall, rekonstruiert nach öffentlichen Quellen zu Sophie Charlotte Elisabeth Ursinus. Ohne Schauereffekt, ohne Boulevard und mit dem Respekt, den die Opfer verlangen. Am 3. März 1803 lässt Benjamin Klein die gebackenen Pflaumen seiner Dienstherrin nicht essen. Er gibt sie einer Zofe mit und schickt sie in eine Apotheke. Dort wird Gift festgestellt. 2 Tage später wird Sophie Ursinus verhaftet. So beginnt der Zugriff. Nicht mit einem Gerücht, nicht mit einem Flüstern im Salon, sondern mit einem ganz einfachen Entschluss in einem Berliner Haushalt. Etwas nicht anzurühren, was auf den Tisch gestellt worden ist. Und wenn man an diesen Punkt kommen will, an diesen 3. März 1803, dann muss man sehr viel früher anfangen. Bei einer Frau, die einmal nicht als Verdächtige in Erscheinung trat, sondern als Tochter aus gutem Haus. Sophie Charlotte Elisabeth von Weingarten wird am 5. Mai 1760 geboren. Ihr Vater ist Maximilian von Weingarten, geboren 1721, österreichischer Legationsrat. Ein Mann also, der an Höfen und in politischen Räumen verkehrt, wo Rang, Sprache und Haltung nicht bloß Zierde sind, sondern Währung. Später nennt er sich von Weiß. Über ihm liegt jedoch schon im Quelltext ein Schatten. Dort heißt es, er habe sich durch Verrat um Heimat, Stellung und Vermögen gebracht. Das ist ein harter Satz, einer, der nach Fall klingt, nach Türen, die sich schließen, nach einem Namen, der nicht mehr dieselbe Sicherheit gibt wie zuvor. Sophies Mutter kommt aus einer anderen Welt, aber ebenfalls nicht aus irgendeiner. Ernestine Henriette Witte ist die Tochter des Bürgermeisters von Charlottenburg. Auf der einen Seite also Diplomatie, Rang und Verlust. Auf der anderen bürgerliches Ansehen, kommunale Macht, ein Haus, in dem man weiß, wie Gesellschaft funktioniert. In so einem Gefüge wächst Sophie auf. Nicht am Rand, sondern nah an den Erwartungen ihrer Zeit. Stand, Verbindung, Versorgung. Und dann, mit 19 Jahren, heiratet sie einen Mann, der all das verspricht. Es ist der deutlich ältere Theodor Ursinus, geheimer Justizrat und Regierungsdirektor. Schon diese Titel tragen Gewicht. Sie klingen nach Amtsstuben mit hohen Türen, nach Akten auf schweren Tischen, nach einer Welt, in der Ordnung verwaltet wird und in der Namen etwas gelten. Zunächst lebt das Paar in Stendal. Bis 1792 ist das ihr Lebensmittelpunkt. Man kann sich das als ein geregeltes, angesehenes Leben vorstellen. Nicht still vielleicht, aber geordnet nach außen, eingebettet in die Formen, die eine Ehe dieser Schicht mit sich bringt. Dann, ab 1792, Berlin. Und mit der Stadt verändert sich auch der Rahmen. Berlin ist größer, dichter, politischer, gesellschaftlich bewegter. Wer dort ankommt, kommt nicht nur an einen neuen Ort, sondern in ein anderes Klima, mit mehr Blicken, mehr Begegnungen, mehr Möglichkeiten und mehr Risiken. In dieser Ehe aber entsteht ein Riss, der im Quelltext ungewöhnlich offen benannt wird. Theodor Ursinus zieht sich von den ehelichen Pflichten zurück. Es ist eine Formulierung, hinter der sehr viel Schweigen liegen kann. Distanz, Kälte vielleicht. Oder bloß ein Arrangement, das nach außen hält, was innen längst nicht mehr getragen wird. Mit seiner Zustimmung nimmt Sophie sich wohl einen Geliebten. Auch das ist ein bemerkenswerter Befund, nicht heimlich gegen den erklärten Willen des Mannes, sondern offenbar in einem Einverständnis, das weniger nach Leidenschaft klingt als nach einer nüchternen Übereinkunft. Der Mann heißt Ragai, ein holländischer Hauptmann. Schon damit tritt etwas Fremdes in diese Berliner Ordnung ein. Ein Offizier, ein Liebhaber, eine Verbindung, die außerhalb der amtlichen und ehelichen Fassade liegt. Doch auch diese Verbindung hält nicht. 1796 trennt Ragai sich wieder von Sophie.
1: Und damit bleibt am Ende einer Entwicklung, die mit Herkunft, Rang und einer standesgemäßen Ehe begonnen hat, etwas anderes zurück. Eine Frau in Berlin, gesellschaftlich sichtbar, mit einem weit älteren Ehemann, einer geöffneten Ehe und einer Beziehung, die ebenfalls abbricht. Manchmal sind es genau solche Lebensläufe, die nach außen immer noch glatt wirken. Der Titel des Mannes bleibt, die Adresse bleibt, der Anstand bleibt auf Besuch. Aber darunter verschieben sich längst die Gewichte. Wenn Benjamin Klein im März 1803 diese gebackenen Pflaumen nicht isst, dann geschieht das nicht im luftleeren Raum. Hinter diesem einen entschiedenen Moment liegt ein Weg, der von Sophie Charlotte Elisabeth von Weingarten zur Berliner Geheimrätin Sophie Ursinus führt. Und von dort an einen Punkt, an dem Misstrauen plötzlich stärker ist als Etikette. Denn aus dieser Frau mit gesellschaftlichem Rang wird bald eine, in deren engstem Umfeld nacheinander Menschen sterben. Und jedes Mal taucht Arsenik in der Vorgeschichte auf. Die eigentliche Frage ist nur, wie wächst ein Verdacht so weit, dass er trägt, wenn das Gift selbst später nicht eindeutig für alle Toten aus den Leichen zu holen ist? Genau da wird es nachher dunkel. Erstmal lassen wir diesen Anfang einen Moment stehen. Gleich kommt Musik und danach gehen wir weiter in die Berliner Jahre, in denen aus Gerede allmählich etwas wird, das sich nicht mehr wegsehen lässt.

0: Nach der Trennung im Jahr 1796 geht Sophie Ursinus nicht einfach weiter. Sie bemüht sich vergeblich, Ragai zurückzugewinnen. Das Wort vergeblich hat in solchen Fällen ein eigenes Gewicht, weil es nicht nur ein Ende beschreibt, sondern auch die Stille danach, in der jemand fernbleibt und nicht zurückkehrt. Ragai, der holländische Hauptmann, bleibt fort. Und dann zieht sich bei ihm über Monate eine Krankheit hin, langsam, erschöpfend, ohne abrupte Wende. Im Juli 1797 stirbt er offiziell an Lungenschwindsucht. Der Quelltext ist an dieser Stelle nüchtern. Bei Ragai gab es keine Anzeichen einer Vergiftung. Das ist wichtig. Nicht jeder frühe Todesfall in der Nähe Sophie Ursinus lässt sich in dieselbe Linie ziehen. Gerade diese Nüchternheit macht die späteren Ereignisse schwerer, nicht leichter. 3 Jahre vergehen. Berlin, September 1800. Im Haus der Ursinus wird am 10. September Geburtstag gefeiert. Theodor Ursinus, geheimer Justizrat und Regierungsdirektor, ist an diesem Tag noch vergnügt. Man muss diesen einen Abend festhalten, weil der Kontrast so hart ist. Ein Mann feiert. Es wird gesprochen, vielleicht angestoßen, vielleicht länger gesessen, als man an einem gewöhnlichen Abend sitzen würde. Und nur einen Tag später, am 11. September 1800, ist er tot. Nach Angaben der Witwe habe Theodor Ursinus schon am Abend der Feier über Unwohlsein geklagt. Sophie Ursinus gibt ihm zunächst ein Stärkungselixier, danach ein Brechmittel. In der Nacht wird kein Arzt gerufen. Das ist einer der Punkte, an denen später der Verdacht hängen bleibt. Nicht laut, nicht sofort, aber zäh. Als der nächste Morgen kommt, verschlechtert sich sein Zustand rasch. Jetzt geht alles schnell. Der Mann, der am Vortag noch seinen Geburtstag gefeiert hat, liegt im Sterben. Am Nachmittag des 11. September 1800 stirbt Theodor Ursinus. Nicht allein, nicht unbeobachtet. Mehrere bekannte Ärzte sind dabei, unter ihnen Johann Ludwig Vormey und Johann Nepomuk Bremer. Solche Namen geben einem Sterbezimmer ein besonderes Licht. Wenn anerkannte Ärzte anwesend sind, wirkt ein Tod zunächst fast noch amtlicher, noch bestätigter, als hätte die Wirklichkeit selbst ein Siegel erhalten. Und doch beginnt genau dort das Flüstern. Denn 2 Wochen vor dem Tod ihres Mannes hatte Sophie Ursinus bei einem Apotheker Arsenik gekauft. Ihre Erklärung? Zur Rattenbekämpfung. Ein Kauf wie dieser mag sich im Alltag verbergen, zwischen anderen Besorgungen, zwischen häuslichen Notwendigkeiten und den kleinen Dingen, die niemand lange erinnert. Aber wenn ein Mann kurz darauf überraschend stirbt, verändert dieselbe Tatsache ihren Klang vollständig. Trotzdem bleibt der Verdacht zunächst ohne unmittelbare Folgen. Kein rascher Durchbruch, kein klarer Beweis, der alles entscheidet. Nur ein Schatten, der im Haus bleibt. Dann, wenige Monate später, am 24. Januar 1801, stirbt Christiane Sophie Regine Witte, die Tante von Sophie Ursinus. Mit ihrem Tod geht ein großes Vermögen an die Nichte. Und wieder liegt vor dem Todesfall eine Tatsache, die sich nicht einfach weglegen lässt. Auch diesmal hatte Sophie Ursinus laut Quelltext zuvor eine große Menge Arsenik erworben. Dasselbe Gift, noch einmal. 2 Todesfälle im engsten Kreis innerhalb weniger Monate. Erst der Ehemann, dann die Tante, deren Erbe erheblich ist. Und neben beiden Toten steht jeweils der Erwerb von Arsenik wie ein stiller, kalter Eintrag, der zunächst vielleicht nur auffällt und sich dann nicht mehr vergessen lässt. Aber Auffälligkeit ist noch kein Beweis, Verdacht ist noch kein Urteil. Und genau darin liegt die Unruhe dieses Falls. Menschen sterben, Arsenik taucht vorher in der Spur auf und doch scheint nichts fest genug, um es endgültig zu fassen. Bis ins Jahr 1803 hinein bleibt das so. Dann ist es nicht mehr ein Körper, nicht mehr ein nachträglicher Verdacht, nicht mehr nur eine Erinnerung an einen Kauf beim Apotheker. Dann ist da ein Diener, der misstrauisch wird. Benjamin Klein. Und diesmal bringt jemand das mutmaßliche Gift selbst in die Apotheke.
1: Wenn der entscheidende Schritt nicht am Totenbett beginnt, sondern in einer Schale mit Essen, was bedeutet das dann für alles, was davor schon geschehen war?
0: Lass die Frage einen Moment stehen. Jetzt läuft erst einmal ein Stück Musik. Danach gehen wir genau dorthin, zu diesem März 1803, in dem aus Verdacht etwas wird, das sich nicht mehr zurück in die Dunkelheit schieben lässt.

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Ende Februar 1803 beginnt es im Haushalt nicht mit einem Knall, sondern mit etwas, das man in einer großen Berliner Wohnung vielleicht erst einmal für eine gewöhnliche Erkrankung halten könnte. Benjamin Klein, der Diener, wird krank. Nicht spektakulär, eher so, wie Unheil oft anfängt. Im Körper eines Menschen, der seinen Dienst tut, der funktioniert, bis es plötzlich nicht mehr geht. Man ruft den Generalchirurgen Laube. Er untersucht Klein und verordnet ein Abführmittel. Das ist ein Schritt der Ordnung, der Vernunft, der medizinischen Routine. Einer schaut nach, einer entscheidet, einer schreibt etwas vor. Und für einen Moment sieht alles noch so aus, als ließe sich die Sache in den Griff bekommen. Aber das Mittel bringt keine Linderung. Die Beschwerden weichen nicht zurück, sie bleiben. Und dann tritt Sophie Ursinus selbst zwischen Krankheit und Patient. Sie gibt Benjamin Klein eine Brühe, danach ein Brechmittel. Es sind Handlungen, die auf Fürsorge deuten können, zumindest auf den ersten Blick. Ein Mensch ist krank, die Herrin greift ein, reicht etwas an, verabreicht etwas, bleibt nah am Bett. Aber bei Klein geschieht nicht das, was geschehen sollte. Sein Zustand verschlechtert sich weiter. Am 28. Februar gibt sie ihm Rosinen. Auch die behält er nicht bei sich. Er erbricht sie wieder. Der Körper reagiert, als wolle er etwas loswerden, mit Gewalt, gegen jede Ruhe, gegen jede Hoffnung, dass dies bloß eine vorübergehende Schwäche sei. Am folgenden Tag kommt Milchreis. Etwas Mildes, etwas, das man einem Kranken hinstellt, weil es harmlos wirkt. Benjamin Klein isst ihn nicht. Und dann sieht er etwas, das klein wirken mag, fast nebensächlich und gerade darum so schwer auf einmal wiegt. Sophie Ursinus wirft den Milchreis weg. Nicht, weil er verdorben wäre, nicht, weil man ihn angerührt hätte. Er war unberührt. In solchen Momenten kippt etwas, nicht draußen, nicht vor Zeugen, sondern im Kopf eines Menschen. Klein wird misstrauisch. Er beginnt, die Wohnung zu durchsuchen. Das ist kein Schritt mehr eines bloß Kranken. Das ist der Schritt eines Mannes, der fürchtet, dass seine Krankheit vielleicht nicht einfach Krankheit ist. Und bei dieser Durchsuchung entdeckt er Arsenikpulver. Von da an steht jedes gereichte Mittel, jede kleine Speise, jede Geste der Pflege in einem anderen Licht. Was eben noch nach Hausmedizin aussah, bekommt einen Rand aus Kälte. Am 3. März bringt Sophie Ursinus ihm gebackene Pflaumen. Ein alltägliches Bild eigentlich, beinahe harmlos. Aber Benjamin Klein vertraut diesem Teller nicht mehr. Er rührt die Pflaumen nicht an. Stattdessen lässt er sie von einer Zofe in eine Apotheke bringen. Nicht zur Vorsicht nur, nicht aus einer Laune heraus, sondern zur Analyse. Dort wird Gift festgestellt. In einer Apotheke, zwischen Wagen, Gefäßen und dem Geruch von Arznei, bekommt sein Verdacht plötzlich eine Form, die größer ist als sein eigenes Empfinden. Es bleibt nicht bei einem privaten Schrecken im Haus. Anzeige wird erstattet. Zwei Tage später, am Abend des 5. März 1803, wird Sophie Ursinus verhaftet. Nicht Monate später, nicht nach langem Zögern. Der Zugriff kommt schnell. Und dann folgt ein Satz, der alles zugleich öffnet und verdunkelt. Sie gesteht den Mordversuch an Benjamin Klein. Ein Geständnis, ja, aber ohne ein Motiv erkennen zu lassen. Gerade das lässt einen zurück, denn ein Geständnis erklärt nicht automatisch, warum jemand handelt. Es benennt die Tat, es löst nicht das Rätsel, das um sie herumsteht. Den Verdacht, ihren Mann und ihre Tante vergiftet zu haben, weist Sophie Ursinus dagegen zurück. Dort, wo die älteren Todesfälle wieder in den Blick geraten, setzt ihr Geständnis also keine fortlaufende Linie, sondern einen Bruch. Im Quelltext wird ein mögliches Motiv genannt. Benjamin Klein habe von Heiratsplänen der Ursinus gewusst, die sie geheim halten wollte. Mehr ist es an dieser Stelle nicht. Ein mögliches Motiv. Keine gesicherte Auflösung, aber genug, um zu zeigen, dass Klein vielleicht etwas wusste, das in diesem Haus nicht nach draußen dringen sollte. Der Untersuchungsrichter denkt nun größer. Nicht nur an den Diener, der überlebt hat, nicht nur an die vergifteten Pflaumen vom 3. März. Er ordnet die Exhumierung der Leichname von Theodor Ursinus und Christiane Sophie Regine Witte an. Damit verschiebt sich der Fall endgültig. Aus einem vereitelten Mordversuch wird eine Untersuchung, die rückwärts in die Erde greift. Was in Krankenzimmern, an Betten und in stillen Berliner Räumen geschehen sein könnte, soll nun an den Toten selbst geprüft werden. Für diese Aufgabe werden zwei Namen herangezogen, die Gewicht haben. Der Chemiker Martin Heinrich Klaproth und sein Assistent, der Apotheker Valentin Rose. Wissenschaft soll nun dort Klarheit schaffen, wo Aussagen, Gesten und Verdacht allein nicht genügen.
Und genau hier beginnt der Teil dieses Falls, der ihn bis heute so eigentümlich macht. Die Ermittler öffnen nun die Gräber und stoßen auf ein Problem, das den ganzen Prozess bestimmen wird. Verdacht und Befund passen nicht sauber zusammen. Wenn Giftkäufe, Sterbefälle und ein gestandener Mordversuch so nah beieinander liegen, was geschieht dann, wenn die Chemie aus den Leichen nicht das eine eindeutige Wort liefert, auf das alle warten? Lass die Frage einen Moment stehen. Jetzt erstmal Musik. Und danach gehen wir hinunter zu den geöffneten Gräbern, dorthin, wo Klapproth und Rose etwas finden sollten, das sich vielleicht gerade nicht finden lässt.

Als Klapprot und Rose ihre Arbeit an den sterblichen Überresten von Theodor Ursinus beenden, liegt über dem ganzen Verfahren plötzlich eine eigentümliche, fast kalte Ungewissheit. Sie können chemisch keine Vergiftung nachweisen, aber sie können sie auch nicht ausschließen. Genau daran steckt der Riss, der nun durch den Fall geht. Denn ihr Gutachten widerspricht der Einschätzung der behandelnden Ärzte, die einen Nervenschlag angenommen hatten. Auf der einen Seite jene, die am Bett des Sterbenden standen, auf der anderen jene, die später, mit den Mitteln der Chemie, in den Leichnam hineinlesen sollen, was zu Lebzeiten nicht gesehen wurde. Dann wird Christiane Witte exhumiert und wieder liefert die Chemie nicht das klare, unumstößliche Zeichen, auf das alles hinauszulaufen scheint. Auch in ihren Organen finden Klapprot und Rose keinen chemischen Nachweis von Arsenik. Und doch endet ihre Prüfung nicht dort. Denn in Magen und Darm sehen sie pathologische Veränderungen, die sie im Fall der Tante dennoch auf eine Vergiftung schließen lassen. Es ist ein Schluss aus dem Zustand des Körpers, nicht aus einem sicheren Stoffnachweis. Auch hier widersprechen die behandelnden Ärzte und verweisen auf ihre eigene Diagnose. So stehen sich im selben Verfahren nicht nur Beschuldigung und Verteidigung gegenüber, sondern auch medizinische Autoritäten. Und damit trägt der Verdacht am Ende genau auf jene Weise vor Gericht, die diesen Fall so berühmt und so verstörend macht. Nicht, weil die Leichen chemisch eindeutig gesprochen hätten, sondern weil ein Geflecht aus Umständen, Widersprüchen und Gutachten entstanden war, der nachgewiesene Giftversuch an Benjamin Klein, die Funde und Beobachtungen der Untersuchung, die krankhaften Veränderungen bei Christiane Witte und darüber all die Stimmen von Sachverständigen, die einander widersprachen. Der Verdacht trug also nicht trotz fehlender Eindeutigkeit, sondern in einer Zeit, in der Eindeutigkeit wissenschaftlich oft noch gar nicht zu haben war. Vor dem Berliner Kammergericht wird daraus ein aufsehenerregender Prozess. Man kann sich die Schwere solcher Verhandlungstage vorstellen, ohne sie ausschmücken zu müssen. Akten, Aussagen, Gutachten, Namen mit Gewicht und in der Mitte eine Frau, gegen die vieles spricht, aber nicht alles im selben Maß beweisbar ist. Die Richter müssen urteilen, obwohl die Wissenschaft an entscheidenden Stellen noch tastet. Am 12. September 1803 endet der Prozess. Sophie Ursinus wird vom Vorwurf des Giftmordes an Hauptmann Ragei und an ihrem Ehemann Theodor Ursinus freigesprochen. Im Fall ihrer Tante Christiane Witte gelingt der vollständige Nachweis der Tötung nicht. Dafür wird eine sogenannte Verdachtsstrafe ausgesprochen. Für den versuchten Mord an Benjamin Klein aber wird die ordentliche Strafe verhängt. Das Urteil ist hart. Sophie Ursinus wird zu lebenslanger Festungshaft in der Festung Glatz verurteilt. Und dann zieht sich das Leben nicht mehr in Berliner Salons und Wohnungen weiter, sondern hinter Mauern, in einer anderen Zeit, in einem anderen Takt. 30 Jahre lang. 1833 wird sie begnadigt. Doch die Begnadigung ist keine Rückkehr in das frühere Leben. Sie darf die Stadt Glatz nicht verlassen. Dort bleibt sie. Dort lebt sie weiter. Und dort stirbt sie am 4. April 1836 als Mitglied der besseren Gesellschaft in Glatz. Auch das ist einer dieser stillen, schwer einzuordnenden Schlusspunkte, wie sie nur wirkliche Fälle setzen. Kein dramatischer Abbruch, sondern ein langes Nachleben nach dem Urteil. Vielleicht liegt die eigentliche Nachwirkung dieses Falls aber nicht nur in der Biografie der Verurteilten, sondern in dem, was er schonungslos sichtbar machte. Die Misere der damaligen Giftmordprozesse. Nicht ein objektiver wissenschaftlicher Nachweis entschied oft, sondern die Autorität der Gutachter. Wer sprach, wessen Diagnose Gewicht hatte, wessen Schlussfolgerung überzeugender klang, das konnte über Schuld und Strafe mitentscheiden, wenn die Chemie noch keine sichere Sprache besaß. Valentin Rose zieht aus genau dieser Schwäche eine Konsequenz, die über den Einzelfall hinausweist. Bis 1806 entwickelt er ein gut funktionierendes Verfahren zum Nachweis von Arsenikvergiftungen. Es ist ein Fortschritt, ein deutlicher, aber noch nicht der letzte, noch nicht die endgültige Sicherheit. Die kommt erst 1832 mit der Marschenprobe, mit der ein sicherer Arsennachweis möglich wird. Und damit bekommt die Leitfrage dieses Falls ihre Antwort. Der Verdacht gegen Sophie Ursinus konnte vor Gericht tragen, obwohl sich Arsenik in den Leichen ihrer mutmaßlichen früheren Opfer chemisch nicht eindeutig nachweisen ließ, weil das Gericht nicht auf einen einzigen unanfechtbaren Laborbefund gestützt war, sondern auf Indizien. Den bewiesenen Giftversuch an Benjamin Klein,
pathologische Befunde, widersprechende medizinische Deutungen und das Gewicht sachverständiger Autoritäten in einer Zeit, in der die forensische Chemie noch an ihrer eigenen Grenze stand. Der Fall Sophie Ursinus endet also mit einem Urteil und beginnt zugleich als Lehrstück darüber, wie eng Kriminaljustiz und wissenschaftlicher Fortschritt miteinander verknüpft sein können. Das war der Fall Sophie Ursinus und das Arsenikverfahren. Und jetzt lassen wir das einen Moment stehen, danach ein Stück Musik

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0: 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Guten Abend, es ist 22 Uhr, am Mikrofon Carla. In Mecklenburg-Vorpommern deutet sich eine politische Zäsur an. Nach der ARD-Hochrechnung liegt die AfD mit 37,9% knapp vor der SPD, die auf 35,7% kommt. Für die CDU ist die Lage besonders dramatisch. Sie rutscht mit 4,9% unter die 5%-Hürde und wäre damit nach jetzigem Stand nicht mehr im Landtag vertreten. Auch in Berlin gibt es einen klaren Machtwechsel. Dort liegt die Linke mit 25,3% deutlich vorn und könnte erstmals die Regierungschefin im Roten Rathaus stellen. Die CDU verliert deutlich, während die AfD zulegt. Das BSW verpasst den Einzug in das Abgeordnetenhaus wohl knapp. Aus den Parteien kommen am Abend scharfe Reaktionen. Bundeskanzler Friedrich Merz bezeichnete das CDU-Ergebnis in Mecklenburg-Vorpommern als Desaster und kündigte an, an seinem Reformkurs festzuhalten. SPD-Chef und Vizekanzler Lars Klingbeil räumte ein, dass besonders das Thema Rente für große Verunsicherung gesorgt habe. Im Sport hat der SC Paderborn seinen ersten Saisonsieg gefeiert und Hoffenheim mit 3:1 besiegt. Schalke und Elversberg trennten sich im Aufsteigerduell torlos 0:0. Bayer Leverkusen gewann gegen RB Leipzig mit 2:0, unter anderem dank eines sehenswerten Treffers von Patrick Schick. Zum Wetter. Heute Nacht wird es meist regnerisch bleiben, bei Tiefstwerten von 13 bis 14 Grad. Morgen erwartet uns dann ein bedeckter Tag mit Höchstwerten zwischen 17 und 19 Grad. Ich bin Carla, danke fürs Zuhören und jetzt geht es weiter mit Musik.
1: Danke dir, Carla. Und du da draußen, machst dir wieder ein bisschen leiser im Kopf. Hier ist Hiveweaver FM mit Musik für diese Stunde.

0: Am Ende bleibt vielleicht genau das hängen. Schuld war damals oft nicht nur eine Frage der Wahrheit, sondern auch der Mittel, mit denen man sie finden konnte. Wenn du da gerade mitgedacht hast, nimm den Gedanken noch kurz mit. Das war Don't Disturb This Groove von The System. Und jetzt lassen wir die Musik reden.
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Man merkt an so einem Track ganz gut. Manche Songs machen Lärm, andere schieben die Nacht einfach einen Meter weiter. Talibans von Byron Messier war das. Und du musst gerade gar nichts sortieren. Die Musik übernimmt kurz, ganz leise und ziemlich zuverlässig.

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Guten Abend, es ist 23 Uhr. Am Mikrofon Carla. Die Wahlabende in Mecklenburg-Vorpommern und Berlin haben die Parteienlandschaft kräftig durcheinandergewirbelt. In Mecklenburg-Vorpommern liegt die AfD

0: vor der SPD mit 35,4%. Die CDU fällt dort mit 4,9% erstmals in einem Bundesland unter die 5%-Hürde und wäre nicht mehr im Landtag vertreten. Ministerpräsidentin Manuela Schwesig sprach trotz des knappen Ergebnisses von einer gelungenen Aufholjagd ihrer SPD, während die AfD sich erneut als stärkste Kraft sieht. Auch in Berlin zeichnet sich ein politischer Einschnitt ab. Die Linke liegt dort mit 25,5% klar vorn und erreicht ihren bislang besten Wert. CDU-Spitzenkandidat Evers verliert sein Direktmandat, während das BSW laut Hochrechnung an der 5%-Hürde scheitern könnte. Damit bleibt die Regierungsbildung offen, zugleich aber auch komplex. Die Reaktionen aus der Bundespolitik ließen nicht lange auf sich warten. Kanzler Friedrich Merz bezeichnete das CDU-Ergebnis in Mecklenburg-Vorpommern als Desaster und kündigte an, an seinem Reformkurs festzuhalten. SPD-Chef Lars Klingbeil räumte ein, das Rententhema habe zu großer Verunsicherung geführt. AfD-Politiker Leif Erik Holm sieht den Wahlabend dagegen als weiteres Zeichen für Rückenwind seiner Partei. Im Sport hat der SC Paderborn mit 3:1 gegen Hoffenheim den ersten Saisonsieg geholt und sich damit aus der Abstiegszone geschossen. Schalke 04 und die SV Elversberg trennten sich im Aufsteigerduell torlos 0:0. Bayer Leverkusen gewann dank Patrick Schicks Traumtor und eines Debüttreffers von Miguel Gutierrez mit 2:0 gegen RB Leipzig, das in der Auswärtskrise bleibt. Und zum Wetter? Es wird deutschlandweit unbeständig bleiben, mit Regen und Schauern, im Osten auch einzelnen Gewittern. Morgen erwartet uns dann ein bedeckter Tag mit Höchstwerten von 17 bis 19 Grad. Übermorgen liegen die Temperaturen bei etwa 17 bis 20 Grad. Ich verabschiede mich, Carla, und wünsche Ihnen jetzt gute Unterhaltung mit der Musik.
1: Danke dir, Carla. Und wenn du jetzt wieder bei mir bist, lehn dich kurz zurück. Wir gehen zusammen wieder dahin, wo die Nacht am ehrlichsten klingt.
2: 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Mira, wow.

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1: Purple Popcorn.

Eben noch. This is why I'm hot von Mims featuring Purple Popcorn. Und manchmal ist das nachts ja genug. Ein Song, der kurz das Licht anmacht, damit du siehst, wo du mit deinen Gedanken gerade stehst. Lass sie jetzt einfach ein Stück weiterziehen. Die Musik kümmert sich um den Rest.

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Guten Abend, es ist 0 Uhr, am Mikrofon Carla. Bei den Wahlen in Mecklenburg-Vorpommern und Berlin gibt es deutliche Verschiebungen. In Mecklenburg-Vorpommern liegt die AfD laut ARD-Hochrechnung mit 38,3% vor der SPD mit 35,4%. Die CDU rutscht dort mit 4,9% unter die 5%-Hürde und wäre erstmals in einem Bundesland nicht mehr im Landtag vertreten. Für die Partei ist das ein historisch schlechtes Ergebnis, während die AfD ihr Ergebnis mehr als verdoppeln könnte. In Berlin zeichnet sich ein Sieg der Linken ab. Sie kommt laut Hochrechnung auf 25,6% und könnte damit erstmals das Rote Rathaus übernehmen. Die CDU verliert deutlich, die AfD legt zu und bei der SPD sorgt unter anderem der Ausfall von Franziska Giffey

0: Bundeskanzler Friedrich Merz hat das CDU-Ergebnis in Mecklenburg-Vorpommern als Desaster bezeichnet und zugleich angekündigt, am Reformkurs festzuhalten. SPD-Vizekanzler Lars Klingbeil räumte ein, das Rententhema habe für große Verunsicherung gesorgt. Die AfD sieht sich nach dem Wahlabend erneut gestärkt. Im Sport hat der SC Paderborn den ersten Saisonsieg gefeiert und Hoffenheim mit 3:1 besiegt. Schalke 04 und die SV Elversberg trennten sich in einem umkämpften Aufsteigerduell 0:0. Und Bayer Leverkusen gewann dank eines Traumtors von Patrick Schick und eines Treffers von Miguel Gutierrez mit 2:0 gegen RB Leipzig. Beim Wetter wird es in Deutschland heute vielerorts unbeständig bleiben, mit Regen, Schauern und im Osten auch Gewittern. Die Temperaturen werden meist zwischen 19 und 24 Grad liegen, in der Nacht dann bei 13 bis 14 Grad. Morgen und übermorgen wird es bedeckt und etwas kühler mit höchstens 17 bis 20 Grad. Ich bin Carla, danke für Ihr Vertrauen und jetzt geht es weiter mit Musik.
1: Danke dir, Carla. Und du, lehn dich kurz zurück. Wir gehen zusammen wieder dahin, wo die Nacht ein bisschen weicher klingt.

Ab 6 Uhr wecken dich Klaus und Jessica mit Energie, Wärme und guten Geschichten in der Morningshow. Ab 10 Uhr bringt Nina Schwung in den Vormittag. Eben ging's darum, wo du mit deinen Gedanken stehst. Von da jetzt in The Trying von Party Next Door, Drake and Yebba.

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Leon Thomas mit Mutt, Cool Remix. Und manchmal merkt man erst nachts, wie voll ein Kopf eigentlich ist. Du musst ihn gerade nicht aufräumen. Für die nächsten paar Minuten reicht's, wenn die Musik das übernimmt. Genau dafür ist sie ja da.

Keith Sweat mit I Want Her. Falls dein Kopf gerade noch in alle Richtungen läuft, lass ihn ruhig. Die Nacht muss nicht gelöst werden. Manchmal reicht ein guter Song völlig aus, damit wieder einer draus wird. Genau da gehen wir jetzt rein.

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